0: Rund 30 Jahre nach dem Mord an einer US-amerikanischen Touristin in Koblenz beginnt heute der Prozess gegen einen 81-Jährigen. Die Staatsanwaltschaft wirft ihm vor, die Frau aus sexuellen Motiven getötet zu haben. Auf die Spur des Mannes führten alte DNA-Spuren, die mit modernen Methoden ausgewertet werden konnten. Der Verdächtige wurde im Februar in einem Seniorenheim im Raum Koblenz festgenommen und sitzt seitdem in Untersuchungshaft. Über seinen Anwalt hat der Mann die Tat grundsätzlich eingeräumt. An Einzelheiten will er sich allerdings nicht mehr erinnern können. Und jetzt kompetent und zuverlässig das Wetter. In den kommenden Stunden größere Auflockerungen und langsam abklingende Schauer. Im äußersten Westen zum Morgen aufkommender Regen. Tiefstwerte 17 bis 9 Grad. Der Schlager-Radio-Wettertrend. Am Dienstag zeigt sich die Sonne vor allem im Nordosten und Osten sowie ganz im Südwesten häufiger. In den übrigen Regionen bleibt es meist wolkig und es fällt immer wieder Regen. Dazu gibt es 19 bis 25 Grad. Im Südwesten sind bis zu 28 Grad drin.
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1: Ich bin Silke Rech. Das wird der Tag. Das Oberlandesgericht Stuttgart will heute das Urteil gegen drei Männer verkünden, die im Auftrag Russlands Anschläge auf den Güterverkehr in Deutschland vorbereitet haben sollen. Die drei Ukrainer im Alter zwischen 22 und 30 Jahren sollen für einen russischen Nachrichtendienst gearbeitet haben. Im Mittelpunkt der Ermittlungen steht ein mutmaßlicher Sabotageplan gegen die Transportwege eines Paketdienstleisters. Die Männer waren im Mai vergangenen Jahres in Köln, Konstanz und in der Schweiz festgenommen worden. Die Bundesanwaltschaft fordert Haftstrafen zwischen knapp 3 und gut 4 Jahren. Die Verteidiger verlangen dagegen Freisprüche. Das Urteil soll am Vormittag fallen. Der Deutsche Bauernverband zieht heute Bilanz der diesjährigen Ernte. Nach der langen Trockenheit und der großen Hitze rechnen die Landwirte mit deutlichen Einbußen bei Getreide und Raps. Insgesamt dürfte die Ernte unterdurchschnittlich ausfallen. Besonders schwierig ist die Situation in Teilen Süddeutschlands. Dort sind die Schäden teilweise so groß, dass auf einzelnen Flächen die Ernte komplett ausfallen könnte. Auch beim Tierfutter gibt es regional bereits Engpässe. Für viele landwirtschaftliche Betriebe bedeutet das zusätzliche finanzielle Belastungen. Der Bauernverband fordert deshalb Unterstützung von der Politik. In Sachsen-Anhalt wird heute ein neues Forschungszentrum für Drohnensicherheit eröffnet. Am Standort des Deutschen Zentrums für Luft- und Raumfahrt in Kochstedt sollen neue Technologien entwickelt werden, um gefährliche Drohnen schneller zu erkennen und abzuwehren. Zur Eröffnung werden unter anderem Bundesinnenminister Dobrindt und Bundesforschungsministerin Bär erwartet. Hintergrund sind auch zunehmende Sicherheitsbedenken nach Drohnenvorfällen in Deutschland. Rund 30 Jahre nach dem Mord an einer US-amerikanischen Touristin in Koblenz beginnt heute der Prozess gegen einen 81-Jährigen. Die Staatsanwaltschaft wirft ihm vor, die Frau aus sexuellen Motiven getötet zu haben. Auf die Spur des Mannes führten alte DNA-Spuren, die mit modernen Methoden ausgewertet werden konnten. Der Verdächtige wurde im Februar in einem Seniorenheim im Raum Koblenz festgenommen und sitzt seitdem in Untersuchungshaft. Über seinen Anwalt hat der Mann die Tat grundsätzlich eingeräumt. An Einzelheiten will er sich allerdings nicht mehr erinnern können. Und jetzt kompetent und zuverlässig das Wetter. In den kommenden Stunden größere Auflockerungen und langsam abklingende Schauer. Im äußersten Westen zum Morgen aufkommender Regen. Tiefstwerte 17 bis 9 Grad. Der Schlager-Radio-Wettertrend. Am Dienstag zeigt sich die Sonne vor allem im Nordosten und Osten sowie ganz im Südwesten häufiger. In den übrigen Regionen bleibt es meist wolkig und es fällt immer wieder Regen. Dazu gibt es 19 bis 25 Grad. Im Südwesten sind bis zu 28 Grad drin.

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1: Ich bin Silke Rech. Das wird der Tag. Das Oberlandesgericht Stuttgart will heute das Urteil gegen drei Männer verkünden, die im Auftrag Russlands Anschläge auf den Güterverkehr in Deutschland vorbereitet haben sollen. Die drei Ukrainer im Alter zwischen 22 und 30 Jahren sollen für einen russischen Nachrichtendienst gearbeitet haben. Im Mittelpunkt der Ermittlungen steht ein mutmaßlicher Sabotageplan gegen die Transportwege eines Paketdienstleisters. Die Männer waren im Mai vergangenen Jahres in Köln, Konstanz und in der Schweiz festgenommen worden. Die Bundesanwaltschaft fordert Haftstrafen zwischen knapp 3 und gut 4 Jahren. Die Verteidiger verlangen dagegen Freisprüche. Das Urteil soll am Vormittag fallen. Der Deutsche Bauernverband zieht heute Bilanz der diesjährigen Ernte. Nach der langen Trockenheit und der großen Hitze rechnen die Landwirte mit deutlichen Einbußen bei Getreide und Raps. Insgesamt dürfte die Ernte unterdurchschnittlich ausfallen. Besonders schwierig ist die Situation in Teilen Süddeutschlands. Dort sind die Schäden teilweise so groß, dass auf einzelnen Flächen die Ernte komplett ausfallen könnte. Auch beim Tierfutter gibt es regional bereits Engpässe. Für viele landwirtschaftliche Betriebe bedeutet das zusätzliche finanzielle Belastungen. Der Bauernverband fordert deshalb Unterstützung von der Politik. In Sachsen-Anhalt wird heute ein neues Forschungszentrum für Drohnensicherheit eröffnet. Am Standort des Deutschen Zentrums für Luft- und Raumfahrt in Kochstedt sollen neue Technologien entwickelt werden, um gefährliche Drohnen schneller zu erkennen und abzuwehren. Zur Eröffnung werden unter anderem Bundesinnenminister Dobrindt und Bundesforschungsministerin Bär erwartet. Hintergrund sind auch zunehmende Sicherheitsbedenken nach Drohnenvorfällen in Deutschland. Rund 30 Jahre nach dem Mord an einer US-amerikanischen Touristin in Koblenz beginnt heute der Prozess gegen einen 81-Jährigen. Die Staatsanwaltschaft wirft ihm vor, die Frau aus sexuellen Motiven getötet zu haben. Auf die Spur des Mannes führten alte DNA-Spuren, die mit modernen Methoden ausgewertet werden konnten. Der Verdächtige wurde im Februar in einem Seniorenheim im Raum Koblenz festgenommen und sitzt seitdem in Untersuchungshaft. Über seinen Anwalt hat der Mann die Tat grundsätzlich eingeräumt. An Einzelheiten will er sich allerdings nicht mehr erinnern können. Und jetzt kompetent und zuverlässig das Wetter. In den kommenden Stunden größere Auflockerungen und langsam abklingende Schauer. Im äußersten Westen zum Morgen aufkommender Regen. Tiefstwerte 17 bis 9 Grad. Der Schlager-Radio-Wettertrend. Am Dienstag zeigt sich die Sonne vor allem im Nordosten und Osten sowie ganz im Südwesten häufiger. In den übrigen Regionen bleibt es meist wolkig und es fällt immer wieder Regen. Dazu gibt es 19 bis 25 Grad. Im Südwesten sind bis zu 28 Grad drin.
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1: Ich bin Silke Rech. Das wird der Tag. Das Oberlandesgericht Stuttgart will heute das Urteil gegen drei Männer verkünden, die im Auftrag Russlands Anschläge auf den Güterverkehr in Deutschland vorbereitet haben sollen. Die drei Ukrainer im Alter zwischen 22 und 30 Jahren sollen für einen russischen Nachrichtendienst gearbeitet haben. Im Mittelpunkt der Ermittlungen steht ein mutmaßlicher Sabotageplan gegen die Transportwege eines Paketdienstleisters. Die Männer waren im Mai vergangenen Jahres in Köln, Konstanz und in der Schweiz festgenommen worden. Die Bundesanwaltschaft fordert Haftstrafen zwischen knapp 3 und gut 4 Jahren. Die Verteidiger verlangen dagegen Freisprüche. Das Urteil soll am Vormittag fallen. Der Deutsche Bauernverband zieht heute Bilanz der diesjährigen Ernte. Nach der langen Trockenheit und der großen Hitze rechnen die Landwirte mit deutlichen Einbußen bei Getreide und Raps. Insgesamt dürfte die Ernte unterdurchschnittlich ausfallen. Besonders schwierig ist die Situation in Teilen Süddeutschlands. Dort sind die Schäden teilweise so groß, dass auf einzelnen Flächen die Ernte komplett ausfallen könnte. Auch beim Tierfutter gibt es regional bereits Engpässe. Für viele landwirtschaftliche Betriebe bedeutet das zusätzliche finanzielle Belastungen. Der Bauernverband fordert deshalb Unterstützung von der Politik. In Sachsen-Anhalt wird heute ein neues Forschungszentrum für Drohnensicherheit eröffnet. Am Standort des Deutschen Zentrums für Luft- und Raumfahrt in Kochstedt sollen neue Technologien entwickelt werden, um gefährliche Drohnen schneller zu erkennen und abzuwehren. Zur Eröffnung werden unter anderem Bundesinnenminister Dobrindt und Bundesforschungsministerin Bär erwartet. Hintergrund sind auch zunehmende Sicherheitsbedenken nach Drohnenvorfällen in Deutschland. Rund 30 Jahre nach dem Mord an einer US-amerikanischen Touristin in Koblenz beginnt heute der Prozess gegen einen 81-Jährigen. Die Staatsanwaltschaft wirft ihm vor, die Frau aus sexuellen Motiven getötet zu haben. Auf die Spur des Mannes führten alte DNA-Spuren, die mit modernen Methoden ausgewertet werden konnten. Der Verdächtige wurde im Februar in einem Seniorenheim im Raum Koblenz festgenommen und sitzt seitdem in Untersuchungshaft. Über seinen Anwalt hat der Mann die Tat grundsätzlich eingeräumt. An Einzelheiten will er sich allerdings nicht mehr erinnern können.
2: Jetzt kompetent und zuverlässig das Wetter bei uns in Deutschland. Die Schlagerradio-Wetterreporter melden 14 Grad in Köln, Bonn, Hamburg und Bremen, 13 Grad in Berlin, 14 Grad in Dresden und Frankfurt am Main, 19 Grad in Stuttgart, 17 Grad in München und 14 Grad in Erfurt und Münster. Der Tag bei uns heute startet wechselhaft. Im Laufe des Tages gibt es zeitweise einen Mix aus Sonne und Wolken, aber auch verstärkten Regen in einzelnen Regionen. Die Tageshöchstwerte liegen bei 25 bis 28 Grad. Der Schlagerradio-Wettertrend. Morgen geht es noch wechselhafter und bewölkter weiter. Da gibt es fast überall schauerartigen Regen, kaum noch Sonne und ein paar Gewitter auch. Die Tageshöchstwerte liegen bei 20 bis 25 Grad.
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3: Guten Morgen, 4 Minuten nach 5.
2: Guten Morgen, wir starten mit richtig guter Laune in den Dienstag.
3: Jetzt kommt Andrea Berg.
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0: meckert ja auch keiner rum. Bitteschön, will doch nur tanzen. Daniel Lopez, auch mit dabei im kommenden Jahr bei unserer Schlagerreise nach Mallorca. Wir haben alle Infos auf schlagerradio.de. Hier ist der neue Schlagerradio Morgen. Guten Inka Morgen. Und Norman für Sie am Start.
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0: Finde ich schön, das neue Lied von Linda Hesse, Kleinstadt Casanova. Hier ist Schlagerradio. Hör auf dein Herz, schönen Dienstag.
1: Zeige mir deine Lippen und ich sage dir, wer du bist. Achten Sie mal auf Ihren Mund, denn schon so kleine Unterschiede bei den Lippen können dann verändern, wie so ein ganzes Gesicht auf andere wirkt.
0: Okay, es wird ja auch so oft über Lippen gesungen, ne? Rote Lippen soll man küssen oder von meinen Lippen, von Mary Reim ist so ein aktuelles Lied. Naja, ich habe sehr schmale Lippen, ja. Das sieht dann schon so ein bisschen seltsam aus, wenn man fast gar keine Lippen hat, ja.
1: Ach, Quatsch.
0: Ja, ja, doch.
1: Aber jetzt willst du bestimmt wissen, was das bedeutet, ne?
0: Ja, erzähl.
1: Also schmale Lippen gelten eher als zart oder fein. Mhm. Also du bist dann eher so zart-fein, also hat eigentlich gar keine schlechte Bedeutung. Aber dann gibt es natürlich auch noch tausend andere Sachen. Eine volle Lippen, dann ist man weich, sinnlich und ausdrucksstark.
0: Moment, jetzt habe ich es verwechselt. Also was bin ich? Ich bin sinnlich?
1: Du bist fein und zart.
0: Ach, fein, zart. Und der andere ist sinnlich und...
1: Sinnlich, weich und ausdrucksstark. Also so nimmt man denjenigen wahr.
0: Okay.
1: Dann gibt es ja auch noch diese schöne herzförmige Oberlippe. Die wirkt verspielt und so breite Lippen dagegen wirken eher so präsent und lebendig.
0: Mhm.
1: Aber dann gibt es natürlich auch noch die Form, also den Mundwinkel, Mimik, Licht, Make-up, sowas kommt natürlich auch noch dazu.
0: Okay, also ich bin gespannt, was Sie für eine Lippenform haben. Sie können ja gerne mal darüber reden, ob das bei Ihren schmalen oder etwas dickeren Lippen genauso zutrifft. Einfach WhatsApp 08079.

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1: Kurz vor halb sechs, nach halb sechs haben wir noch den neuen Helene Fischer-Hit. Jetzt kommt Peter Plate. Ja, der eine Teil von Rosenstolz mal solo. Wir beide sind Musiker. Wer sind denn die anderen? Wenn ich alleine schon singt, wieso wir beide? Okay. Ja.

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5: Ich bin Jerome Nussbaum. Aus Deutschland kommen Forderungen nach EU-Sanktionen gegen Israel. Anlass dafür sind umstrittene Aussagen von Sicherheitsminister Ben-Gvir. Er hatte in einem Podcast erklärt, dass er Tötungen in Gaza für richtig halte.
6: Konkret sprach er von 30 bis 40 Personen pro Nacht, die gezielt getötet werden sollten. Es gebe Menschen, die es nicht verdient hätten zu leben, sagte er. Zudem warb er für eine jüdische Besiedlung des Palästinensergebietes. Die Aussagen des Sicherheitsministers haben parteiübergreifend Empörung ausgelöst. Unions Außenpolitiker Hart bezeichnete sie als menschenverachtend. Und die linken Politikerin Reißner rief die Bundesregierung auf, alle Waffenexporte nach Israel zu stoppen und das Assoziierungsabkommen zwischen der EU und Israel auszusetzen. Noah Ulrich, Redaktion.
5: Die Gespräche von US-Unterhändlern zu einer Friedenslösung im Gazastreifen sind ohne Durchbruch geblieben. Der Sondergesandte Kushner hatte sich in Jerusalem mit dem israelischen Ministerpräsidenten Netanyahu getroffen. Kushner selbst sagte danach, es gebe noch keine Einigung. Vorgestern war er in Ägypten schon mit Vertretern der Terrororganisation Hamas zusammengekommen. Gleichzeitig kritisierte der türkische Präsident Erdogan in einem Telefonat mit US-Präsident Trump, dass die Angriffe Israels auf Palästinenser zunehmen, trotz des vereinbarten Friedensplans. Das Thüringer BSW will einen Sonderparteitag einberufen. Hintergrund ist der Streit mit der Bundesspitze über eine weitere Regierungsbeteiligung und den Umgang mit der AfD. Der Landesverband des BSW hatte entschieden, dem Beschluss des Bundesvorstands nicht zu folgen, aus der Brombeer-Koalition auszusteigen, nachdem CDU-Regierungschef Vogt seinen Doktortitel verloren hat. Die BSW-Fraktion votierte einstimmig dafür, die Regierung unter Vogt im Amt zu belassen. Zwei Fraktionsmitglieder blieben der Abstimmung fern, weil sie auf der Seite von Parteigründerin Wagenknecht stehen. Die Lage in Ostbelgien nahe der Grenze zu Nordrhein-Westfalen bleibt angespannt. Der große Waldbrand im Hohen Venn rückt wieder näher, nachdem der Wind aufgefrischt hat. Zuletzt hieß es, die Brandlinie sei gut 2 Kilometer von der deutschen Landesgrenze entfernt. Die Löscharbeiten werden erschwert, weil auch Teile des Torfmoores brennen. Schweres Gerät versinkt oft im Boden. Auch Löschflugzeuge und Hubschrauber sind im Einsatz, darunter 2 von der Bundeswehr. Für Menschen aus Mecklenburg-Vorpommern, Brandenburg und Sachsen lohnt es sich wieder, zum Tanken über die Grenze nach Polen zu fahren. Das Nachbarland hat die Mehrwertsteuer für Benzin und Diesel bis zum Monatsende auf 8% gesenkt. Damit kostet Benzin etwa 1,50 Euro pro Liter. Diesel liegt bei etwas über 1,70 Euro. Ziel der polnischen Regierung ist es, die Autofahrer beim Rückweg aus dem Urlaub zu entlasten. Neue Einschränkungen beim Verkauf mit Blick auf einen möglichen Tanktourismus sind derzeit nicht geplant.
7: Jetzt kompetent und zuverlässig das Wetter bei uns in der Region. Der Tag heute startet wechselhaft. Im Laufe des Tages gibt es einen Mix aus Sonne, Wolken und Regen. Die Tageshöchstwerte liegen bei 25 bis 28 Grad.
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0: Bochum, ich komme aus dir. Herbert Grönemeyer zum Start in den Dienstagmorgen. Hier ist Schlagerradio.
1: Guten Morgen.
0: Noch 20 Minuten, dann ist es 6.
1: Also davon kann ja die Deutsche Bahn nur träumen. In China hat jetzt ein experimenteller Magnetschwebezug einen richtig neuen Weltrekord aufgestellt. Das rund 1,1 Tonnen schwere Testfahrzeug ist gerade mal in 5,3 Sekunden von 0 auf 800 Kilometer pro Stunde beschleunigt. Das ist krass.
0: Wow, 800 Kilometer pro Stunde. Das heißt also von Berlin bis München, würde ich mal sagen, nur eine Stunde Fahrzeit.
1: Das ist unglaublich.
0: Schneller als mit einem Flugzeug.
1: Ich wäre von Berlin nach Köln, wäre ich in einer Stunde.
0: Vielleicht eine
1: ich träume
0: halbe
1: davon.
0: Ja, schön. Das ist ja fantastisch. Also ein Flugzeug, glaube ich, so 200, 300 Kilometer pro Stunde, um abzuheben.
1: Genau, ich hoffe, aber es geht ja auch schnell.
0: Das Ding, aber ich meine, das wollten sie ja damals in Bayern auch bauen. Transrapid,
1: ja,
0: glaube ich,
1: so
0: hieß
1: Tunnel,
0: ja das ganze
1: ne?
0: Thema so, dass man diese Magnetschwebebahn baut, aber irgendwie haben sie die Kohle nicht zusammengekriegt und dachten, das funktioniert nicht. Aber die zeigen schon uns in China, wie es geht, ja.
1: Ist übrigens nicht unbedingt für normale Fahrgäste. Es geht eher so ein bisschen darum zu zeigen, was die Magnetschwebetechnik inzwischen so leisten kann. Aber vielleicht wird sie auch irgendwann auf die Menschen angewendet.
0: Ich würde gerne drin sitzen wollen, sehen, wie man sich fühlt, wenn der Kaffee einem entgegenkommt.
1: Genau.

0: Ja, wenn die Frau nicht zu Hause ist, 13 Tage Abwasch. 13 Tage und Nächte, Schweizer. Oh, schöne Nummer. Hier ist Schlagerradio, noch 10 Minuten ungefähr bis 6.
1: Das Wetter bei uns heute in Deutschland ist ein Mix aus Sonne, Wolken und Regen bei Höchstwerten um die 25 bis 28 Grad.
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3: Take one, take two. Was liegt heute an, Kollege Olo?
4: Guten Morgen, Captain. Oberhaben in der Ostsee wird immer gefährlicher. Da wimmelt es ja von Blaualgen.
3: Ja, sag ich doch immer, kein Alkohol bei Hitze am Strand. Achtung, Captain, ruf Fräulein Schieber bitte ins Cockpit.
5: Ja, Captain.
3: Alles gut bei Ihnen dahin?
5: Ja, meine Schwester und ihr Mann kommen heute von der Kreuzfahrt zurück.
3: Oh, das ist aber sehr katholisch. Welche Länder haben sie denn so erobert?
5: Haha, es war eine Mittelmeerkreuzfahrt.
3: Ah, nur Babybecken quasi.
5: Haben Sie das gelesen? Ein Ehepaar aus Dortmund bekommt jetzt Geld zurück, weil ihnen der FKK-Bereich auf dem Schiff zu klein war.
3: Tja, wenn es schon heißt leinenlos, dann soll dafür auch Platz sein, nicht?
5: Ja, und die wollten 15.000 Euro zurück, weil der FKK-Bereich wohl noch nicht mal einen Whirlpool und Duschen hatte und überhaupt alles zu klein.
3: Wer jetzt, der Bereich oder die Nutzer?
5: Na, auf jeden Fall befand auch das Gericht jetzt, dass die Rückerstattung angemessen ist.
3: Das ist heutzutage so, die Betreiber des Schiffs hätten den zu kleinen FKK-Bereich mal lieber kreativ umbenennen sollen.
5: Wie denn?
3: Naja, sagen wir mal, Würstchenbude.
5: Entschuldigung, müssen wir da jetzt drauf rumreiten?
6: Nein!
3: So, Landanflug Roter Tower meldet, jetzt sollen ein paar Urlauber auch Geld zurückbekommen, weil es auf ihrer Seite des Schiffs zu heiß war.
5: Jetzt nicht Ihr Ernst?
3: Ja, war halt Backbord.
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0: Hier ist der neue Schlager Radio Morgen mit Inka und Norman. Gleich bei uns nach 6 gibt's Ramon Roselli mit seinem neuen Hit Küss mich und ein Klassiker aus den 80ern. Klaus Lage, Faust auf Faust.
1: Und heute feiern wir 30 Jahre Piep mit Verona um 6.10 Uhr.
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3: Ich bin Jerome Nussbaum. Aus Deutschland kommen Forderungen nach EU-Sanktionen gegen Israel. Anlass dafür sind umstrittene Aussagen von Sicherheitsminister Ben Gvir. Er hatte in einem Podcast erklärt, dass er Tötungen in Gaza für richtig halte.
4: Konkret sprach er von 30 bis 40 Personen pro Nacht, die gezielt getötet werden sollten. Es gäbe Menschen, die es nicht verdient hätten zu leben, sagte er. Zudem warb er für eine jüdische Besiedlung des Palästinensergebietes. Die Aussagen des Sicherheitsministers haben parteiübergreifend Empörung ausgelöst. Unions Außenpolitiker Hart bezeichnete sie als menschenverachtend. Und die linken Politikerin Reißner rief die Bundesregierung auf, alle Waffenexporte nach Israel zu stoppen und das Assoziierungsabkommen zwischen der EU und Israel auszusetzen. Noah Ulrich, Redaktion.
3: Die Gespräche von US-Unterhändlern zu einer Friedenslösung im Gazastreifen sind ohne Durchbruch geblieben. Der Sondergesandte Kushner hatte sich in Jerusalem mit dem israelischen Ministerpräsidenten Netanyahu getroffen. Kushner selbst sagte danach, es gebe noch keine Einigung. Vorgestern war er in Ägypten schon mit Vertretern der Terrororganisation Hamas zusammengekommen. Gleichzeitig kritisierte der türkische Präsident Erdogan in einem Telefonat mit US-Präsident Trump, dass die Angriffe Israels auf Palästinenser zunehmen, trotz des vereinbarten Friedensplans. Das Thüringer BSW will einen Sonderparteitag einberufen. Hintergrund ist der Streit mit der Bundesspitze über eine weitere Regierungsbeteiligung und den Umgang mit der AfD. Der Landesverband des BSW hatte entschieden, dem Beschluss des Bundesvorstands nicht zu folgen, aus der Brombeer-Koalition auszusteigen, nachdem CDU-Regierungschef Vogt seinen Doktortitel verloren hat. Die BSW-Fraktion votierte einstimmig dafür, die Regierung unter Vogt im Amt zu belassen. Zwei Fraktionsmitglieder blieben der Abstimmung fern, weil sie auf der Seite von Parteigründerin Wagenknecht stehen. Die Lage in Ostbelgien nahe der Grenze zu Nordrhein-Westfalen bleibt angespannt. Der große Waldbrand im Hohen Venn rückt wieder näher, nachdem der Wind aufgefrischt hat. Zuletzt hieß es, die Brandlinie sei gut 2 Kilometer von der deutschen Landesgrenze entfernt. Die Löscharbeiten werden erschwert, weil auch Teile des Torfmoores brennen. Schweres Gerät versinkt oft im Boden. Auch Löschflugzeuge und Hubschrauber sind im Einsatz, darunter 2 von der Bundeswehr. Für Menschen aus Mecklenburg-Vorpommern, Brandenburg und Sachsen lohnt es sich wieder, zum Tanken über die Grenze nach Polen zu fahren. Das Nachbarland hat die Mehrwertsteuer für Benzin und Diesel bis zum Monatsende auf 8% gesenkt. Damit kostet Benzin etwa 1,50 Euro pro Liter. Diesel liegt bei etwas über 1,70 Euro. Ziel der polnischen Regierung ist es, die Autofahrer beim Rückweg aus dem Urlaub zu entlasten. Neue Einschränkungen beim Verkauf mit Blick auf einen möglichen Tanktourismus sind derzeit nicht geplant.
1: Jetzt kompetent und zuverlässig das Wetter bei uns in Deutschland. Die Schlagerradio-Wetterreporter melden 14 Grad in Köln, Bonn, Hamburg und Bremen, 13 Grad in Berlin, 14 Grad in Dresden und Frankfurt am Main, 19 Grad in Stuttgart, 17 Grad in München und 14 Grad in Erfurt und Münster. Der Tag bei uns heute startet wechselhaft. Im Laufe des Tages gibt es zeitweise einen Mix aus Sonne und Wolken, aber auch verstärkten Regen in einzelnen Regionen. Die Tageshöchstwerte liegen bei 25 bis 28 Grad. Der Schlagerradio-Wettertrend. Morgen geht es noch wechselhafter und bewölkter weiter. Da gibt es fast überall schauerartigen Regen, kaum noch Sonne und ein paar Gewitter auch. Die Tageshöchstwerte liegen bei 20 bis 25 Grad.
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0: Schlagerradio. 4 nach 6, wir sind Inka und Norman.
1: Guten Morgen. Morgen.

0: Es ist 6:11. Jawohl, rein geht's in diesen Dienstagmorgen mit Klaus Lage. Hier ist Schlagerradio. Frische neue Musik haben wir auch gleich und zwar von Ramon Roselli. Freu mich drauf. Küss mich heißt seine Nummer.
1: Ja, heute ist Verona Poth ja schon so eine richtig feste Größe im deutschen Fernsehen. Dann kann sie ja gar nicht mal wegdenken. Jetzt zum Beispiel bei Villa der Versuchung moderiert sie und ganz viel anderes. Aber angefangen hat ihre TV-Karriere ziemlich ungewöhnlich. 1996, nämlich genau heute, vor 30 Jahren, damals noch als Verona Feldbusch, hat sie ja die RTL2-Sendung, die Erotiksendung Piep übernommen. Und das war echt lustig.
2: Herzlich willkommen. Katharina, gibt es irgendwelche Stellungen, die man auf dem Eis lernt, die man eventuell auch zu Hause mit dem Partner? Auf den Brettern, die Welt bedeuten. Seitdem spielt er den Bösewichten. Mumifizierung. Okay. Für die Ägypter war die Mumifizierung. Überall auf der ganzen Welt tanzen die Männer nach den Frauen der Pfeifen. Allerdings gibt es...
0: Ja, das war ihr Markenzeichen, sich immer zu versprechen, ein paar Dinge zu bauen. Man denkt mal, so blöd oder wie das rüberkam und dachte, ach, die hat doch nicht alle Tassen im Schrank.
1: Genau.
0: Kam es nicht. Ich glaube, sie ist schon eine pfiffige, clevere Frau gewesen.
1: Ja, richtig geschätzt. Sie hat ja auch Werbung gemacht nachher noch.
0: So ein Mega-Erfolg. Später ging sie dann zum großen RTL und hatte dann eine eigene Late-Night-Show mit Veronas Welt. Also absoluter Erfolg, muss man sagen. Nochmal Glückwunsch dafür. Mhm.

0: 19:06. Hallo, guten Morgen. Hier ist Schlagerradio. Gleich Hello Again, Howard Carpendale.
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0: Ja, es gibt die Chance auf diese Kohle hier bei uns ab Montag, dem 31. August, also übernächste Woche.
3: Ein Traum wird wahr, ne? Also das ist ein richtiger Traum. Zum Beispiel Segelboot oder Motorboot kaufen von dem Geld.
0: Ja.
3: Ein eigenes Unternehmen gründen, dafür hat man dann einfach schon das Geld, ne? Oder auch eben eine mehrjährige Weltreise, das war doch auch was.
0: Das wäre schön. Alle Länder besuchen, die man schon immer mal sehen wollte.
3: Ja.
0: Vielleicht auf dem Schiff. Andi Schmidt schippert ja eh immer mit,
3: der
0: ist ja gerade in Spitzbergen da oben rum, ja. Also, Viertelmillionchen für Sie, machen Sie mit ab übernächster Woche hier bei Schlagerradio.

0: Gleich ist es 6:30.
1: Wer in Deutschland gewinnt gleich 1.000 Euro? Achtung, gleich das ABC-Morgen-Quiz. 7:40 Uhr.

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9: Die Bromberg-Koalition in Thüringen droht zu platzen. Zwei BSW-Abgeordnete haben CDU-Regierungschef Vogt ihre Unterstützung entzogen. Wie geht's denn da jetzt weiter, Jerome, in den Schlagerradio-Nachrichten?
10: Das Thüringer BSW will einen Sonderparteitag einberufen. Im Mittelpunkt steht der Streit mit der Bundesspitze über eine weitere Regierungsbeteiligung und den Umgang mit der AfD. Der Landesverband des BSW hatte gestern entschieden, dem Beschluss des Bundesvorstands nicht zu folgen, aus der Koalition mit CDU und SPD auszusteigen, nachdem Ministerpräsident Vogt seinen Doktortitel verloren hat. Die BSW-Fraktion votierte einstimmig dafür, die Regierung unter ihm im Amt zu belassen. Zwei Fraktionsmitglieder blieben der Abstimmung aber fern. Anke Wirsing und Sven Künzel erklärten, dass sie Vogt nicht mehr mittragen. Die Koalition hatte bisher 44 von 88 Sitzen im Landtag und somit keine eigene Mehrheit. Auch dieses Thema beschäftigt uns weiter. Der große Waldbrand in Ostbelgien nahe der Grenze zu Nordrhein-Westfalen ist immer noch nicht gelöscht. Bis zu 240 Einsatzkräfte von Feuerwehren und THW kämpfen gegen die Flammen. Die Brandlinie war in der Nacht rund 2 Kilometer von der deutschen Landesgrenze entfernt.
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10: Neben dem großen Teil des Thüringer BSW hält auch die CDU an Ministerpräsident Vogt fest. Auf einer Sitzung am Abend hat sich der Landesvorstand geschlossen für die Wiederwahl Vogts an der Spitze ausgesprochen. Die in vielen Bundesländern gelockerten Sonntagsfahrverbote für Lkw haben bisher kaum zu mehr Verkehr geführt. Laut dem Bundesverband Güterkraftverkehr und Logistik stößt bei vielen Unternehmen und Fahrern die Vorstellung, nun zusätzlich sonntags unterwegs zu sein, auf Skepsis.
9: Jetzt kompetent und zuverlässig das Wetter bei uns in der Region. Der Tag heute startet wechselhaft. Im Laufe des Tages gibt es einen Mix aus Sonne, Wolken und Regen. Die Tageshöchstwerte liegen bei 25 bis 28 Grad.
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0: 6:39 Uhr, schönen Dienstag.
1: Guten Morgen.
0: Hier ist Schlagerradio.
1: Ja, Norm, ich habe ja jetzt hier was zu verkünden, ne? Mhm. Wir sehen uns ja nur noch ein paar Tage.
0: Ja.
1: Denn ich gehe.
0: Es ist dramatisch.
1: Ja.
0: Ich habe es Ihnen gesagt, diese Sonnenfinsternis, die hat ihre Schatten vorausgeworfen. Veränderung, auch im Leben von dir, Inka.
1: Ja. Ja, ich breche zu neuen Ufern auf und wir moderieren nur noch, wie viele Tage jetzt? 3 Tage zusammen, ne?
0: Ja, ja, heute noch. Und dann, also heute noch genießen wir diesen Tag,
1: den
0: 4. und dann sind es nur noch 3.
1: Ja. Genau, ja.
0: Ab nächste Woche ist dann eine neue Morgenshow hier am Start.
1: Das ist noch die Überraschung, ne? Das wird noch verkündet, wer das dann sein wird.
0: Wir lassen uns ich bin sehr traurig, Inka, weil wir haben doch, glaube ich, uns gut zusammengefuchst. Das hat alles so gut geklappt.
1: Ja,
0: Sie können ja gerne mal schreiben, wie Sie Inka vermissen werden.
1: Ja, melden sich gerne bei mir.
0: Wie Sie Ihr Glück finden. Und wünschen auf den neuen Weg, der da kommt. Aber wir werden auch noch die nächsten Tage häufiger noch mal ein bisschen drüber sprechen,
1: wir noch drüber, ne?
0: Was da passiert.
1: Ja.
0: Ja, also eine kleine Träne heute hier,
1: ja.
0: Aber trotzdem alles Gute für dich, Inka.
1: Dankeschön.
0: Demnächst.

0: nächsten Jahr bei der Schlagerradio Schlagerreise mit dabei auf Mallorca. Petro Basile, es ist 6.46 Uhr. Schönen guten Morgen.
1: Das Wetter bei uns heute in Deutschland ist ein Mix aus Sonne, Wolken und Regen bei Höchstwerten um die 25 bis 28 Grad.
0: Und jetzt Zeit für die ersten Hörer des Tages. Zum Abschied von Inka. Das ist die letzte Woche von Inka Klee hier bei uns.
1: Genau.
0: Danach geht's zu neuen Ufern. Oder wie sagt man, man bricht auf.
1: Man bricht zu neuen Ufern auf, ja.
0: Ja, aber mehr hat sie uns noch nicht verraten, wo es dann hingeht.
1: Wahrscheinlich
0: die große Fernsehkarriere. Weil ich mich schon immer gewundert, so eine gut aussehende Moderatorin hier an meiner Seite. Das kann doch nur das Sprungbrett sein. Für die nächste große TV-Show. Ja, Sibylle hat sich gemeldet an der 08079 89 99 mit ein paar Worten für Inka.
2: Hallo Inka, hier ist Sibylle aus Berlin.
1: Hallo.
2: Ich wünsche dir von Herzen alles, alles Gute in deinem neuen Job. Mögest du genauso viel Freude da haben, wie du es bei Schlagerradio hattest. Du hast uns viel Freude bereitet und ich freue mich darauf, dass du ein gutes, erfülltes, neues Leben weiterführst.
1: Vielen Dank.
2: Alles gut. Alles Liebe. Pass gut auf dich auf. Deine Sibylle aus Berlin.
1: Ich höre Schlager Radio. Vielen Dank.
0: Danke, Sibylle. Sehr schön.
1: Dann hat sich auch noch Gerlinde gemeldet. Oh, schade. Danke, liebe Inka. Du hast mit deiner coolen Moderation mein Leben bereichert. Alles Gute für die Zukunft. Liebe Grüße aus Ziltendorf von Stammhörerin Gerlinde. Und Marina hat geschrieben, ach, schade. Inka und Norm sind ein so tolles Team. Viel Erfolg für Inka. Und ganz, ganz viele andere Nachrichten noch. Marie hat geschrieben, das bedauere ich sehr, dass Inka geht. Sie hat ein großes Potenzial. Das spürt man, weil sie immer Antworten hat bei den unterschiedlichsten Themen. Was mir auch gefällt, dass sie sich in Astrologie so gut auskennt.
0: Ja.
1: Sie macht ihren Weg, sie ist jung und man wird noch viel von ihr hören. Alles Gute, Maria.
0: Dankeschön
1: an euch alle.
0: So viele schöne Worte für dich, liebe Inka. Ja. Und wer Inka dann ersetzen wird, ich werde mir weiterhin eine Dame an meine Seite locken.
1: Mhm.
0: Die suchst du für mich aus.
1: Natürlich.
0: Und sie wird mir vorgestellt dann am Freitag. Also ich weiß es auch noch nicht. Lassen wir uns überraschen. Freitag dann hier bei Schlagerradio.

0: der neue Schlager-Radio-Morgen mit Inka und Norman. Rohdiamant ist ein neuer Hit von Vanessa Mai. Haben wir gleich nach 7 und auch ein Klassiker von Udo Jürgens. Die Sonne und du.
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7: Ich bin Jerome Nussbaum. Aus Deutschland kommen Forderungen nach EU-Sanktionen gegen Israel. Anlass dafür sind umstrittene Aussagen von Sicherheitsminister Ben-Gvir. Er hatte in einem Podcast erklärt, dass er Tötungen in Gaza für richtig halte.
8: Konkret sprach er von 30 bis 40 Personen pro Nacht, die gezielt getötet werden sollten. Es gebe Menschen, die es nicht verdient hätten zu leben, sagte er. Zudem warb er für eine jüdische Besiedlung des Palästinensergebietes. Die Aussagen des Sicherheitsministers haben parteiübergreifend Empörung ausgelöst. Unions Außenpolitiker Hart bezeichnete sie als menschenverachtend. Und die linken Politikerin Reißner rief die Bundesregierung auf, alle Waffenexporte nach Israel zu stoppen und das Assoziierungsabkommen zwischen der EU und Israel auszusetzen. Noah Ulrich, Redaktion.
7: Die Gespräche von US-Unterhändlern zu einer Friedenslösung im Gazastreifen sind ohne Durchbruch geblieben. Der Sondergesandte Kushner hatte sich in Jerusalem mit dem israelischen Ministerpräsidenten Netanyahu getroffen. Kushner selbst sagte danach, es gebe noch keine Einigung. Vorgestern war er in Ägypten schon mit Vertretern der Terrororganisation Hamas zusammengekommen. Gleichzeitig kritisierte der türkische Präsident Erdogan in einem Telefonat mit US-Präsident Trump, dass die Angriffe Israels auf Palästinenser zunehmen, trotz des vereinbarten Friedensplans. Das Thüringer BSW will einen Sonderparteitag einberufen. Hintergrund ist der Streit mit der Bundesspitze über eine weitere Regierungsbeteiligung und den Umgang mit der AfD. Der Landesverband des BSW hatte entschieden, dem Beschluss des Bundesvorstands nicht zu folgen, aus der Brombeer-Koalition auszusteigen, nachdem CDU-Regierungschef Vogt seinen Doktortitel verloren hat. Die BSW-Fraktion votierte einstimmig dafür, die Regierung unter Vogt im Amt zu belassen. Zwei Fraktionsmitglieder blieben der Abstimmung fern, weil sie auf der Seite von Parteigründerin Wagenknecht stehen. Die Lage in Ostbelgien nahe der Grenze zu Nordrhein-Westfalen bleibt angespannt. Der große Waldbrand im Hohen Venn rückt wieder näher, nachdem der Wind aufgefrischt hat. Zuletzt hieß es, die Brandlinie sei gut 2 Kilometer von der deutschen Landesgrenze entfernt. Die Löscharbeiten werden erschwert, weil auch Teile des Torfmoores brennen. Schweres Gerät versinkt oft im Boden. Auch Löschflugzeuge und Hubschrauber sind im Einsatz, darunter 2 von der Bundeswehr. Für Menschen aus Mecklenburg-Vorpommern, Brandenburg und Sachsen lohnt es sich wieder, zum Tanken über die Grenze nach Polen zu fahren. Das Nachbarland hat die Mehrwertsteuer für Benzin und Diesel bis zum Monatsende auf 8% gesenkt. Damit kostet Benzin etwa 1,50 Euro pro Liter. Diesel liegt bei etwas über 1,70 Euro. Ziel der polnischen Regierung ist es, die Autofahrer beim Rückweg aus dem Urlaub zu entlasten. Neue Einschränkungen beim Verkauf mit Blick auf einen möglichen Tanktourismus sind derzeit nicht geplant.
1: Jetzt kompetent und zuverlässig das Wetter bei uns in Deutschland. Die Schlagerradio-Wetterreporter melden 14 Grad in Köln, Bonn, Hamburg und Bremen, 13 Grad in Berlin, 14 Grad in Dresden und Frankfurt am Main, 19 Grad in Stuttgart, 17 Grad in München und 14 Grad in Erfurt und Münster. Der Tag bei uns heute startet wechselhaft. Im Laufe des Tages gibt es zeitweise einen Mix aus Sonne und Wolken, aber auch verstärkten Regen in einzelnen Regionen. Die Tageshöchstwerte liegen bei 25 bis 28 Grad. Der Schlagerradio-Wettertrend. Morgen geht es noch wechselhafter und bewölkter weiter. Wetter. Da gibt's fast überall schauerartigen Regen, kaum noch Sonne und ein paar Gewitter auch. Die Tageshöchstwerte liegen bei 20 bis 25 Grad.
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0: Hier ist der neue Schlagerradio Morgen. Inka ist hier.
1: Guten Morgen.
0: Ich bin der Norman.
1: Wir starten mit positiver Energie in den Tag.
0: Schön, dass Sie da sind. Hier ist Nick P. mit seiner Hymne Berlin.

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1: Gott ist deine Zuflucht und deine Stärke, der dir gerade dann hilft, wenn du in Not gerätst. Der allmächtige Herr ist bei dir. Psalm 46, Vers 2.
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1: 11:07, der neue Hit von Vanessa Mai, Rohdiamant. Guten Morgen.
2: Guten Morgen. Hier
1: ist der neue Schlagerradio Morgen mit Inka und Norman.
2: Ja, und die hat jetzt auch über ein spannendes Thema mit Lola Weipert in ihrem Podcast gesprochen. Ich kann nur verraten, es wurde sehr schlüpfrig.
3: Bist du denn rasiert?
4: Ich bin ja, voll.
3: Komplett.
4: Ja, komplett.
3: Alles.
4: Ja. Ah. Ich bin komplett.
3: Mhm.
4: Es gibt ja auch welche, die lassen so einen Streifen. Lässt du einen Streifen?
3: Mhm.
4: Lässt du einen Streifen? Ist
1: nur informiert, ja.
3: Da gibt es sehr viele Stile, ne?
4: Welchen Stil hast du?
3: einen oh guten. Gott. Einen guten, ja. Einen guten.
4: Ich stell mir gerade vor, so ein Herz rasiert.
3: Auch geil.
4: Das wäre lustig, so ein... Einfach so ein Tannenbaum oder so.
3: Ich wollte gerade sagen,
4: oder
3: bei uns wäre es kein Herz. Bei
4: so
3: uns
4: ein Torbogen.
3: Bei uns wäre es echt ein Tannenbaum wahrscheinlich.
1: Ja, siehst du. Also wir wissen nicht ganz genau, was da lauert. Aber so genau wollen wir es auch
2: nicht. Sie
1: wollen
2: es nicht ganz verraten, glaube ich.
1: Ist auch wirklich sehr intim, solche Dinge, ja.

0: 19 Minuten nach 7, Rosenstolz. Ich bin ich, wir sind wir, aber ich bin nicht mehr ganz wir, sondern Inka verlässt mich. Haben Sie mitbekommen? Nächste Woche habe ich eine neue Morgenmoderatorin an meiner Seite. Freue mich sehr und bin überrascht und gespannt, wer das sein wird. Das Geheimnis lüften wir am Freitag. Aber Inka, es gibt viele Leute, die bedauern, dass du gehst und zu neuen Ufern aufbrichst. Hier zum Beispiel hat sich die Ines gemeldet.
1: Ich wünsche dir, liebe Inka, viel Glück auf deinem neuen Weg. Egal, auf welche Reise du dich begibst. Liebe Grüße von Ines und alles Gute für dich.
2: Vielen, vielen Dank. Und Bärbel hat sich noch gemeldet. Liebe Inka, ich wünsche dir alles Gute auf deiner Reise. Glück und aufregende Zeiten. Vielleicht sieht man dich mal wieder im Fernsehen, zum Beispiel bei Gute Zeiten, Schlechte Zeiten.
0: Ja.
2: Liebe Grüße,
0: Bärbel. Na, demnächst ja auch, du hast mit einer großartigen Schauspielerin gedreht hier.
2: Ja, ne? Stimmt. Anne Hathaway.
0: Ja, genau, die mit dem schwarzen
2: Haar. Die Schauspielkarriere ruft. Nein, mal sehen. Und Petra hat geschrieben, schade, sie ist sehr sympathisch. Ich habe euch beide morgens immer so gerne gehört.

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1: Das Wetter bei uns heute in Deutschland ist ein Mix aus Sonne, Wolken und Regen bei Höchstwerten um die 25 bis 28 Grad.
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3: Check one, check two, was liegt heute an, Kollege Olo?
4: Guten Morgen, Captain Obaden. In der Ostsee wird immer gefährlicher, da wimmelt es ja von Blaualgen.
3: Ja, sag ich doch immer, kein Alkohol bei Hitze am Strand. Achtung, Captain Cook, Fräulein Schieber, bitte ins Cockpit.
5: Ja, Captain.
3: Alles gut bei Ihnen dahin?
5: Ja, meine Schwester und ihr Mann kommen heute von der Kreuzfahrt zurück.
3: Oh, das ist aber sehr katholisch. Welche Länder haben Sie denn so erobert?
5: Haha, es war eine Mittelmeerkreuzfahrt.
3: Ah, nur Babybecken quasi.
5: Haben Sie das gelesen? Ein Ehepaar aus Dortmund bekommt jetzt Geld zurück, weil ihnen der FKK-Bereich auf dem Schiff zu klein war.
3: Tja, wenn es schon heißt Leinenlos, dann soll dafür auch Platz sein, nicht?
5: Ja, und die wollten 15.000 Euro zurück, weil der FKK-Bereich wohl noch nicht mal einen Whirlpool und Duschen hatte und überhaupt alles zu klein.
3: Wer jetzt, der Bereich oder die Nutzer?
5: Na, auf jeden Fall befand auch das Gericht jetzt, dass die Rückerstattung angemessen ist.
3: Ja, das ist heutzutage so, die Betreiber des Schiffs hätten den zu kleinen FKK-Bereich mal lieber kreativ umbenennen sollen.
5: Wie denn?
3: Naja, sagen wir mal, Würstchenbude.
5: Entschuldigung, müssen wir da jetzt drauf rumreiten?
6: Nein!
3: So, Landanflug Roter Tower meldet, jetzt sollen ein paar Urlauber auch Geld zurückbekommen, weil es auf ihrer Seite des Schiffs zu heiß war.
5: Jetzt nicht Ihr Ernst?
3: Ja, war halt Backbord.
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1: Die Bromberg-Koalition in Thüringen droht zu platzen. Zwei BSW-Abgeordnete haben CDU-Regierungschef Vogt ihre Unterstützung entzogen. Wie geht's denn da jetzt weiter, Jerome, in den Schlagerradio-Nachrichten?
2: Das Thüringer BSW will einen Sonderparteitag einberufen. Im Mittelpunkt steht der Streit mit der Bundesspitze über eine weitere Regierungsbeteiligung und den Umgang mit der AfD. Der Landesverband des BSW hatte gestern entschieden, dem Beschluss des Bundesvorstands nicht zu folgen, aus der Koalition mit CDU und SPD auszusteigen, nachdem Ministerpräsident Vogt seinen Doktortitel verloren hat. Die BSW-Fraktion votierte einstimmig dafür, die Regierung unter ihm im Amt zu belassen. Zwei Fraktionsmitglieder blieben der Abstimmung aber fern. Anke Wirsing und Sven Künzel erklärten, dass sie Vogt nicht mehr mittragen. Die Koalition hatte bisher 44 von 88 Sitzen im Landtag und somit keine eigene Mehrheit. Auch dieses Thema beschäftigt uns weiter. Der große Waldbrand in Ostbelgien nahe der Grenze zu Nordrhein-Westfalen ist immer noch nicht gelöscht. Bis zu 240 Einsatzkräfte von Feuerwehren und THW kämpfen gegen die Flammen. Die Brandlinie war in der Nacht rund 2 Kilometer von der deutschen Landesgrenze entfernt.
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2: Neben dem großen Teil des Thüringer BSW hält auch die CDU an Ministerpräsident Vogt fest. Auf einer Sitzung am Abend hat sich der Landesvorstand geschlossen für die Wiederwahl Vogts an der Spitze ausgesprochen. Die in vielen Bundesländern gelockerten Sonntagsfahrverbote für Lkw haben bisher kaum zu mehr Verkehr geführt. Laut dem Bundesverband Güterkraftverkehr und Logistik stößt bei vielen Unternehmen und Fahrern die Vorstellung, nun zusätzlich sonntags unterwegs zu sein, auf Skepsis.
1: Jetzt kompetent und zuverlässig das Wetter bei uns in der Region. Der Tag heute startet wechselhaft. Im Laufe des Tages gibt es einen Mix aus Sonne, Wolken und Regen. Die Tageshöchstwerte liegen bei 25 bis 28 Grad.
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0: 7:39, der Leuchtturm-Klassiker von Nena bei Schlagerradio. Schönen guten Morgen.
1: Guten Morgen.
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1: Guten Morgen, Barbara ist bei uns, hallo.
0: Herzlich willkommen, guten hallo. Morgen.
1: Na, wie bist Morgen. Du heute in deinen Tag gestartet? Regnet es bei dir? Ist ja jetzt ein bisschen regnerisch geworden und kühl, ne?
3: Ja, kühl und Regen.
0: Ja, ich hab's schon überall. Ich hab schon mal die Herbstklamotten an.
1: Gut. Ja, tut der Natur wirklich
0: ja.
1: gut.
0: Ja, genau. Du bist ja auch betroffen von den Waldbrand in Belgien, ne? Wenn du bist in Nordrhein-Westfalen zu Hause. Ist
3: Nein,
0: es da schon bei dir angetrübt oder?
3: Nö, ich bin so Richtung Dortmund.
1: Ach so, weil das ist ja eher bei Monschau in der Nähe, an der Grenze zu Belgien. Ja, da ist schon einiges los, ne? Aber vielleicht wird es jetzt besser durch die Waldbrände, durch den Regen vielleicht, hoffentlich.
3: Ja, ich hoffe.
1: Hoffen wir drauf.
0: Ja, Mensch, Barbara, wie sieht's aus? 1.000 Euro, was würdest du damit machen?
3: Ach, ich weiß nicht, shoppen.
1: Finde ich eine richtig gute Antwort, mal. Das hat noch keiner gesagt, das würde ich nämlich auch machen.
0: Okay, ja. Oh,
1: das
0: Limit,
1: ist ein schöner Shopping-Tag.
0: Ein bisschen so, einfach so, ach, das nehme ich so.
1: Genau, ich find's gut.
0: Wie die Geissens, ne?
1: Ja, genau.
3: Ja, genau.
1: Die können's ja immer und das ist nicht das Besondere, aber wenn man es dann einmal kann, ne, mit den 1.000 Euro, macht doch Spaß.
0: Genau, Barbara, pass auf. Es geht um den Buchstaben A wie Anton, also das erste im ABC.
1: Ich würde sagen, du hast Glück gehabt mit dem Buchstaben ne, heute.
0: 30 Sekunden, 10 Fragen richtig beantworten, immer mit dem gleichen Anfangsbuchstaben. Wollen wir loslegen?
3: Jawohl.
1: Dann viel Glück.
0: Starten wir mit einem Land.
3: Argentinien.
1: Automarke?
3: Audi.
0: Artikel aus Supermarkt. Nicht eine Birne?
1: Soll man eigentlich jeden Tag essen?
0: Hast du?
3: Apfel.
1: Ja, Beruf?
3: Angestellter.
0: Mädchenname?
3: Anne.
1: Okay,
0: gut,
1: das war gerade noch drin.
0: War gerade noch drin.
1: Na gut, dann zählen wir mal.
0: Es sind 5.
1: 5 von 10.
0: 5 von 10. Hast du dich gut geschlagen, muss man sagen. Das Land war schon ein bisschen tricky, aber Argentinien, Australien wäre sogar auch gegangen.
1: Ja, Kontinent auch, genau.
0: Zusammen, ne? Ja, Mensch, Barbara, für dich gibt's was Schönes, wenn die Sonne wiederkommt.
1: Ja, du bekommst die rote Schlagerradio-Sonnenbrille mit den Herzen zugesendet und dann muss ja wohl hoffentlich die Sonne kommen, wenn die ankommt.
0: Ja, herzlichen Glückwunsch.
3: Ja, Barbara. Dankeschön.
0: Hat uns sehr viel Spaß gemacht,
1: schön,
0: mit dir zu spielen.
1: Schön, dass du mitgemacht hast.
0: Wir machen morgen weiter im ABC-Morgengewiss. Wer am Start sein möchte, bitteschön ABC und Wohnort an die 08000 79 89 99 schicken.

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1: 7:48 Uhr ist Schlagerradio. Gleich gibt's Hans-Rudolf Kunze. Freue mich, dass Sie mit uns gemeinsam in diesen Dienstag starten.
2: Guten Morgen.
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1: Was ist los in der Welt der reichen und schönen Promi-News jetzt hier bei uns?
2: Ein bewegender Abschied von einer ganz großen Musikikone. Bonnie Tyler ist gestern im Alter von 75 Jahren beigesetzt worden. In Wales haben tausende Fans die Sängerin auf ihrem letzten Weg begleitet. Besonders emotional, als der Sarg durch ihren Heimatort Mumbles gefahren wurde, haben die Menschen gemeinsam Total Eclipse of the Heart gesungen. Mhm. Und der Leichenwagen war mit weißen Blumen geschmückt, die ihren Namen Bonnie bildeten. Und ja, während der Trauerfeier sind dann die Songs It's a Heartache und If I Sing You a Love Song gespielt worden. Und ihr Witwer Robert Sullivan hat sich nach der Beisetzung richtig emotional bei den Fans bedankt. Sie war ja am 8. Juli in Portugal gestorben.
1: Gute Zeiten, schlechte Zeiten, Star Timur Ilker, meine Mutter kennt ihn ganz bestimmt, die guckt das ja immer. Er ist seit 13 Jahren mit Caroline, seiner Partnerin, zusammen, hat auch zwei Kinder und jetzt große Hochzeit, Mitte September, abgesagt.
2: Ja, und
1: die Gründe weiß man gar nicht. Also wir wollen den Weg gemeinsam weitergehen. Aber irgendwie wurde dieser Satz dann wieder gestrichen. Ich weiß nicht, was da los ist.
2: Ja, vielleicht erfahren wir es.
1: Schlechte Zeiten.
2: Ja, und noch immer Schock und Trauer nach dem tragischen Tod von Hayden Panettiere. Jetzt kam raus, die Schauspielerin starb am Sonntag offenbar nach einer Überdosis. Genaueres wird aber noch untersucht. Mehr dazu in den Nachrichten bei uns um 9:30.

0: Hier ist der neue Schlager Radio Morgen mit Inka und Norman. Gleich bei uns nach 8 der Klassiker von Nino D'Angelo und auch neue Musik von Helene Fischer.
1: Alle Tipps zu Muskeln im Alter hat jetzt unsere Ernährungsmedizinerin Daniela Kekowski für Sie um 8.20 Uhr.
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1: Das Essen ist fertig, aber eine halbe Zwiebel ist noch übrig. Reiben Sie die Schnittfläche mit Butter oder Margarine ein. Nun wickeln Sie die angeschnittene Zwiebel einzeln in Folie und legen sie in den Kühlschrank. So hält sie sich länger und der Geruch verteilt sich nicht.
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9: Ich bin Jerome Nussbaum. Die Brombeer-Koalition aus CDU, SPD und BSW in Thüringen droht zu platzen. Zwei BSW-Abgeordnete haben CDU-Regierungschef Vogt ihre Unterstützung entzogen. Hintergrund ist ein Beschluss des Bundesvorstands, das Thüringer Bündnis aufzugeben, nachdem Vogt der Doktortitel wegen Plagiatsvorwürfen entzogen worden war.
10: Das Thüringer BSW will einen Sonderparteitag einberufen. Der Landesverband hat entschieden, dem Beschluss der Bundesspitze nicht zu folgen. Die Fraktion in Erfurt votierte einstimmig dafür, die Regierung unter Vogt im Amt zu belassen. Zwei Fraktionsmitglieder blieben der Abstimmung gestern aber fern. Anke Wirsing und Sven Künzel erklärten, dass sie den Ministerpräsidenten nicht mehr mittragen. Die Koalition hatte bisher 44 von 88 Sitzen im Landtag und somit keine eigene Mehrheit. Noah Ulrich, Redaktion.
9: Der große Waldbrand in Ostbelgien nahe der Grenze zu Nordrhein-Westfalen ist immer noch nicht gelöscht. Bis zu 240 Einsatzkräfte von Feuerwehren und unter anderem auch THW kämpfen gegen die Flammen. Die Brandlinie war in der Nacht rund 2 Kilometer von der deutschen Landesgrenze entfernt. Mehrere Löschflugzeuge sind im Einsatz. Heute soll entschieden werden, ob und wann die Bewohner aus den evakuierten Straßenzügen in Kalter Herberg wieder nach Hause können. Mecklenburg-Vorpommerns Ministerpräsidentin Schwesig hat einen Wechsel an die SPD-Bundesspitze nach Berlin ausgeschlossen. Sie habe sich klar für Mecklenburg-Vorpommern entschieden, sagte sie bei einem Bürgerdialog in der Kleinstadt Lübtheen.
11: Dabei machte sie auch deutlich, dass sie nach der Landtagswahl im kommenden Monat die nächsten 5 Jahre Ministerpräsidentin bleiben wolle. Dabei wächst der Druck auf die aktuellen Parteichefs Baas und Klingbeil. Kurz vor den Landtagswahlen auch in Sachsen-Anhalt und der Abgeordnetenhauswahl in Berlin sind die Umfragewerte der Partei dünn. Schwesig war dagegen zuletzt im Politiker-Ranking von Insa auf Platz 4 bei der Beliebtheit eingestiegen. Ulrike Klein, Redaktion.
9: Die Berliner Landesverwaltung versucht, Probleme nach einem Hackerangriff zu beheben. Die Kommunikationssysteme mehrerer Landesbehörden sind lahmgelegt worden. Konkret seien die Senatsbau und die Verkehrsverwaltung betroffen, heißt es von der Senatskanzlei. Beide wurden demnach schon am Freitag aus Sicherheitsgründen vom Landesnetz isoliert. Laut ARD sollen dennoch Daten abgeflossen sein. Unter anderem wurden das LKA und die Staatsanwaltschaft eingebunden. Auch ein Krisenstab wurde eingesetzt. Der Fußballweltverband FIFA hat sich von einem Kritiker des Verbandspräsidenten Infantino getrennt. Betriebsdirektor Lamour verliert seinen Posten. Offiziell wurden dafür keine Gründe genannt. Lamour hatte sich offen gegen Infantinos Vorhaben gestellt, WM-Rechte an private Investoren zu verkaufen.
1: Yeah.
5: Jetzt kompetent und zuverlässig das Wetter bei uns in Deutschland. Die Schlagerradio-Wetterreporter melden 14 Grad in Köln, Bonn, Hamburg und Bremen, 13 Grad in Berlin, 14 Grad in Dresden und Frankfurt am Main, 19 Grad in Stuttgart, 17 Grad in München und 14 Grad in Erfurt und Münster. Der Tag bei uns heute startet wechselhaft. Im Laufe des Tages gibt es zeitweise einen Mix aus Sonne und Wolken, aber auch verstärkten Regen in einzelnen Regionen. Die Tageshöchstwerte liegen bei 25 bis 28 Grad. Der Schlagerradio-Wettertrend. Morgen geht es noch wechselhafter und bewölkter weiter. Da gibt es fast überall schauerartigen Regen, kaum noch Sonne und ein paar Gewitter auch. Die Tageshöchstwerte liegen bei 20 bis 25 Grad.
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5: Guten Morgen.
0: 4 Minuten nach 8
5: jetzt. Genießen Sie den ersten Kaffee.
0: Und jetzt kommt unheilig, ist mein Löwe.
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0: Schlagerradio mit Nino D'Angelo.
1: Guten Morgen.
0: 7:55 haben wir es. Gleich haben wir Helene Fischers neuen Hit heute Nacht, aber der wird gleich überholt von dem nächsten neuen großen Hit von ihr.
1: Ja,
0: ne?
1: Sie hat jetzt gerade auf Instagram Ausschnitte aus ihrem Videodreh von heute Nacht mit ihren Fans geteilt und das im engen, kurzen, roten Latex-Outfit.
2: Ich habe so ein paar Stunden vor mir, aber jetzt geht's zur zweiten Location. Wie man sieht, ich habe mich umgezogen.
3: Ich hoffe, das ist schön eng, ne?
4: Sportklamotten bei Tour.
5: Oh Mann, ey.
4: Aber?
1: Da tanzt sie dann im roten Latex-Outfit. Richtig schön sieht's aus. Aber muss sagen, sie hat auch neue Musik angekündigt. Sie hat verraten, ihre neue Single wird der Song an meiner Seite.
0: Soll im September rauskommen. Sobald wir die haben, sage ich Ihnen, spielen wir die. Aber jetzt erstmal heute Nacht.
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0: 18 Minuten nach 8. Schlagerradio hier gleich mit einem Aufreger-Hit. Schickeria, die Spider-Murphy-Gang. Zuvor regen wir uns über unser Gewicht auf, jeden Morgen auf der Waage. Deshalb haben wir sie bei uns, jeden Morgen um 8.20 Uhr. Unsere Ernährungsmedizinerin Daniela Kekowski.
1: Guten Morgen.
2: Morgen. Guten Morgen, Daniela. Im Alter wird es ja immer schwerer, Muskeln aufzubauen. Und da werden ja dann Proteine immer wichtiger, oder?
1: Da sprichst du ein ganz großes Problem an, aber auch gleich mehrere Probleme. Jawohl, es ist im Alter oftmals schwer, die Menge der Proteine zu sich zu nehmen und damit den Muskelverlust sozusagen zu unterstützen im negativen Sinne. Aber das heißt nicht, dass ich im Alter keine Muskeln mehr aufbauen kann bzw. regenerieren kann. Ich sehe es jeden Tag in der Praxis bei meinen älteren Patienten, dass sie teilweise viel zu wenig essen, aber nicht nur wenig Eiweiß, sondern auch zu wenig Kohlenhydrate, weil sie immer denken, sie müssen wenig essen. Und sie versuchen dann Kraftsport zu machen und aufgrund der geringen Nahrungsmenge verbrauchen sie sogar ihre Muskulatur anstatt ihr Körperfett. Manchmal wirklich eine Sackgasse. Wenn man aber auch älteren Menschen die Nahrung wieder richtig gut einstellt, ihnen Angst vor den Kohlenhydraten nimmt und auf die Eiweißmenge achtet, können sie sogar teilweise kiloweise Muskelmasse regenerieren. Ich nenne es in dem Augenblick regenerieren und nicht aufbauen. Und das ist wirklich erstaunlich.
0: Dankeschön, Daniela, für diese Tipps. Also ich versuche auch immer so einen Proteinshake zu mir zu nehmen.
1: Ja.
0: Hilft ein bisschen für die Muskeln, die auch
1: sind
0: tatsächlich immer weniger werden. Daniela und ihre Infos, alles was Sie brauchen, gibt's zum Nachlesen und Hören auf schlagerradio.de.

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8: Der frühe Tod von Hayden Panettiere erschüttert Hollywood. Die Schauspielerin und Ex-Verlobte des frühen Boxweltmeisters Wladimir Klitschko wurde vorgestern tot aufgefunden. Dazu sind jetzt neue Details bekannt geworden. Welche sind das denn, Jerome, in den Schlager-Radio-Nachrichten?
9: Eine Freundin soll sie leblos in der Wohnung ihres neuen Partners in Greenville in South Carolina entdeckt haben. Laut Medienberichten ging es im Notruf kurz nach dem Fund um eine mögliche Überdosis. In der Vergangenheit hatte Hayden Panettiere Alkohol- und Drogenmissbrauch öffentlich gemacht, sowie eine Wochenbettdepression nach der Geburt der gemeinsamen Tochter mit Klitschko. Therapien sollen ihr nicht dauerhaft geholfen haben. Zuletzt gab es auch Berichte, dass es in der Wohnung zu häuslicher Gewalt gekommen sein soll. Eine erste Autopsie ergab schon, dass es keine Verletzungen gab, die zu ihrem Tod beigetragen hätten. Diesen Freitag wäre sie 37 Jahre alt geworden. Wir schauen noch auf dieses Thema. Wer in der Nähe von Polen wohnt, für den lohnt es sich wieder, zum Tanken über die Grenze zu fahren. Das Nachbarland hat die Mehrwertsteuer für Benzin und Diesel bis zum Monatsende auf 8% gesenkt. Der Liter kostet damit zwischen 1,50 Euro und 1,70 Euro. Ziel der polnischen Regierung ist es, die Autofahrer beim Rückweg aus dem Urlaub zu entlasten.
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9: In Kochstedt in Sachsen-Anhalt eröffnet heute ein Forschungszentrum für Drohnensicherheit. Es wird am Standort des Deutschen Zentrums für Luft- und Raumfahrt angesiedelt. Auch Bundesinnenminister Dobrindt ist dabei. Der große Waldbrand in Ostbelgien nahe der Grenze zu Nordrhein-Westfalen ist immer noch nicht unter Kontrolle. Die Brandlinie war in der Nacht rund 2 Kilometer von der deutschen Landesgrenze entfernt. Heute soll entschieden werden, ob und wann die evakuierten Einwohner von Monschau-Kalterherberg wieder nach Hause können.
8: Jetzt kompetent und zuverlässig das Wetter bei uns in der Region. Der Tag heute startet wechselhaft. Im Laufe des Tages gibt es einen Mix aus Sonne, Wolken und Regen. Die Tageshöchstwerte liegen bei 25 bis 28 Grad.
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1: 8.39 Uhr, hier ist Schlagerradio, gleich mit Michelle.
2: Ja, heute ist Verona Poth ja schon so eine richtig feste Größe im deutschen Fernsehen. Dann kann sie ja gar nicht mal wegdenken. Jetzt zum Beispiel bei Villa der Versuchung moderiert sie und ganz viel anderes. Aber angefangen hat ihre TV-Karriere ziemlich ungewöhnlich. 1996, nämlich genau heute, vor 30 Jahren, damals noch als Verona Feldbusch, hat sie ja die RTL2-Sendung, die Erotik-Sendung Piep, übernommen. Und das
3: Hallo,
2: war echt lustig.
3: Herzlich willkommen. Katharina, gibt es irgendwelche Stellungen, die man auf dem Eis lernt, die man eventuell auch zu Hause mit dem Partner? Auf den Brettern, die die Welt bedeuten. Seitdem spielt er den Bösewichten. Mumifizierung. Oh, ja. Für die Ägypter war die Mumifizierung. Überall auf der ganzen Welt tanzen die Männer nach den Frauen der Pfeifen. Allerdings gibt es...
1: Ja, aber das war ihr Markenzeichen, sich immer zu versprechen, ein paar Dinge zu bauen. Man denkt mal, so blöd oder wie das rüberkam und dachte, ach, die hat doch nicht alle Tassen im Schrank.
2: Genau.
1: Kam es nicht. Ich glaube, sie ist schon eine pfiffige, clevere Frau gewesen.
2: Ja, richtig geschätzt. Sie hat ja auch Werbung gemacht nachher noch.
1: So ein Mega-Erfolg. Später ging sie dann zum großen RTL und hatte dann eine eigene Late-Night-Show mit Veronas Welt. Also absoluter Erfolg, muss man sagen. Nochmal Glückwunsch.

0: Das war der neue Hit von Ramon Rosselli. Sorgt wirklich für gute Laune. Küss mich. Es ist 8.46 Uhr.
1: Das Wetter bei uns heute in Deutschland ist ein Mix aus Sonne, Wolken und Regen bei Höchstwerten um die 25 bis 28 Grad.
2: Es ist Sketch vor 9.
1: Guten Morgen, Andi ist bei uns, hallo.
0: Guten Morgen.
3: Guten Morgen.
0: Und auch heute ist Andi heute beim Weihnachtsmann am Nordkap auf dem Schiff. Ja.
3: Genau. Also wir stehen hier tatsächlich am Hafen gerade, aber der Empfang ist auch nicht
1: hier. Ja, du sitzt unten in deiner Kajüte und hast keinen Empfang, ich höre es schon hier.
0: Es ist halt fast wie in Berlin-Brandenburg, die Verbindung, auch am Nordkap.
1: Ja, das ist nicht gut. Das ist ja gut, dann sind wir beruhigt.
3: Ja, so ungefähr. Ne? Also wir haben stolze 6 Grad gerade. Ja, und ich überlege mir gerade, ob ich heute überhaupt mal rausgehen möchte. Ich habe nämlich meine dicke Jacke vergessen. Ich habe nur so eine Übergangsjacke dabei.
1: Warum das denn?
3: Aber ein Pullover. Ja, weil ich gedacht habe, das ist so kalt hier oben.
1: Echt nicht?
3: Ich habe so mit 10, 15 Grad, aber nicht mit 6.
1: Boah, 6 ist aber eklig. Oh, nee.
0: Ja. Andi macht immer solche Extreme. Also sonst ist er mal in Dubai unterwegs bei 50 Grad plus, jetzt bei 6 Grad. Also das ist schon eine große Spannbreite. Um was geht's denn in unserem Sketch hier?
3: Ja, Norbert ist heute mal wieder mein Chef. Frage ihn einfach mal, dein erstes Wort wäre dann warum. Und das zweite Mal wäre, kommt nicht die Frage. Also Standardsätze von dir.
0: Ja.
3: Die wir einfach mal einen Witz reingebaut haben.
0: Gut. Na dann, können wir ja loslegen.
1: Und ich hab frei, ne? Okay.
0: Inka hat Urlaub.
3: Du bist wie jetzt einfach dabei.
1: Alles klar. Und, gut. Schön.
0: Und morgen gehst du dann mal bei der Verbindung an die Railing. Vielleicht haben wir da eine bessere Verbindung hier.
1: Wäre keine schlechte Idee.
0: Ja, gut. Es ist ja, jetzt wird immer mehr nach Share hier. Das hatten wir ja gestern schon. So, erzähl.
3: Chef, ich würde heute mal früher nach Hause gehen. Wird das funktionieren?
0: Früher nach Hause gehen? Also, warum denn?
3: Ich will meiner Frau beim Frühjahrsputz helfen.
0: Kommt nicht in Frage, auf keinen Fall. Warum denn?
3: Oh, danke, Chef. Ich wusste doch, dass sie mich nicht im Stich lassen.

0: ist der neue Schlagerradio Morgen mit Inka und Norman. Gleich gibt's bei uns Nachts, wenn alles schläft, der Klassiker von Howard Carpendale. Aber auch Roland ist dabei mit Mein Kompliment.
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9: Ich bin Jerome Nussbaum. Die Brombeer-Koalition aus CDU, SPD und BSW in Thüringen droht zu platzen. Zwei BSW-Abgeordnete haben CDU-Regierungschef Vogt ihre Unterstützung entzogen. Hintergrund ist ein Beschluss des Bundesvorstands, das Thüringer Bündnis aufzugeben, nachdem Vogt der Doktortitel wegen Plagiatsvorwürfen entzogen worden war.
10: Das Thüringer BSW will einen Sonderparteitag einberufen. Der Landesverband hat entschieden, dem Beschluss der Bundesspitze nicht zu folgen. Die Fraktion in Erfurt votierte einstimmig dafür, die Regierung unter Vogt im Amt zu belassen. Zwei Fraktionsmitglieder blieben der Abstimmung gestern aber fern. Anke Wirsing und Sven Künzel erklärten, dass sie den Ministerpräsidenten nicht mehr mittragen. Die Koalition hatte bisher 44 von 88 Sitzen im Landtag und somit keine eigene Mehrheit. Noah Ulrich, Redaktion.
9: Der große Waldbrand in Ostbelgien nahe der Grenze zu Nordrhein-Westfalen ist immer noch nicht gelöscht. Bis zu 240 Einsatzkräfte von Feuerwehren und unter anderem auch THW kämpfen gegen die Flammen. Die Brandlinie war in der Nacht rund 2 Kilometer von der deutschen Landesgrenze entfernt. Mehrere Löschflugzeuge sind im Einsatz. Heute soll entschieden werden, ob und wann die Bewohner aus den evakuierten Straßenzügen in Kalter Herberg wieder nach Hause können. Mecklenburg-Vorpommerns Ministerpräsidentin Schwesig hat einen Wechsel an die SPD-Bundesspitze nach Berlin ausgeschlossen. Sie habe sich klar für Mecklenburg-Vorpommern entschieden, sagte sie bei einem Bürgerdialog in der Kleinstadt Lübtheen.
11: Dabei machte sie auch deutlich, dass sie nach der Landtagswahl im kommenden Monat die nächsten 5 Jahre Ministerpräsidentin bleiben wolle. Dabei wächst der Druck auf die aktuellen Parteichefs Baas und Klingbeil. Kurz vor den Landtagswahlen auch in Sachsen-Anhalt und der Abgeordnetenhauswahl in Berlin sind die Umfragewerte der Partei dünn. Schwesig war dagegen zuletzt im Politiker-Ranking von Insa auf Platz 4 bei der Beliebtheit eingestiegen. Ulrike Klein, Redaktion.
9: Die Berliner Landesverwaltung versucht, Probleme nach einem Hackerangriff zu beheben. Die Kommunikationssysteme mehrerer Landesbehörden sind lahmgelegt worden. Konkret seien die Senatsbau und die Verkehrsverwaltung betroffen, heißt es von der Senatskanzlei. Beide wurden demnach schon am Freitag aus Sicherheitsgründen vom Landesnetz isoliert. Laut ARD sollen dennoch Daten abgeflossen sein. Unter anderem wurden das LKA und die Staatsanwaltschaft eingebunden. Auch ein Krisenstab wurde eingesetzt. Der Fußballweltverband FIFA hat sich von einem Kritiker des Verbandspräsidenten Infantino getrennt. Betriebsdirektor Lamour verliert seinen Posten. Offiziell wurden dafür keine Gründe genannt. Lamour hatte sich offen gegen Infantinos Vorhaben gestellt, WM-Rechte an private Investoren zu verkaufen.
1: Jetzt kompetent und zuverlässig das Wetter bei uns in Deutschland. Die Schlagerradio-Wetterreporter melden 14 Grad in Köln, Bonn, Hamburg und Bremen, 13 Grad in Berlin, 14 Grad in Dresden und Frankfurt am Main, 19 Grad in Stuttgart, 17 Grad in München und 14 Grad in Erfurt und Münster. Der Tag bei uns heute startet wechselhaft. Im Laufe des Tages gibt es zeitweise einen Mix aus Sonne und Wolken, aber auch verstärkten Regen in einzelnen Regionen. Die Tageshöchstwerte liegen bei 25 bis 28 Grad. Der Schlagerradio-Wettertrend. Morgen geht es noch wechselhafter und bewölkter weiter. Wetter. Da gibt's fast überall schauerartigen Regen, kaum noch Sonne und ein paar Gewitter auch. Die Tageshöchstwerte liegen bei 20 bis 25 Grad.
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0: Hier ist der neue Schlagerradio Morgen mit Inka.
1: Guten Morgen.
0: Hallo.

0: 10 Minuten nach 9. Guten Morgen an Ihrem Dienstag. Das war Inka Bause hier bei Schlagerradio. Das ist der neue Schlagerradio mit Morgen. Inka. Und Norman noch eine ganze Woche lang. Inka verlässt uns ja Ende der Woche. Mhm. Wer denn die neue Moderatorin an meiner Seite ist, das Geheimnis lüften wir am Freitag.
1: Zeige mir deine Lippen und ich sage dir, wer du bist. Achten Sie mal auf Ihren Mund, denn schon so kleine Unterschiede bei den Lippen können dann verändern, wie so ein ganzes Gesicht auf andere wirkt.
0: Okay, es wird ja auch so oft über Lippen gesungen, ne? Rote Lippen soll man küssen oder von meinen Lippen von Mary Reim ist so ein aktuelles Lied. Naja, ich habe sehr schmale Lippen, ja.
1: Das ich auch.
0: Sieht dann schon so ein bisschen seltsam aus, wenn man fast gar keine Lippen hat, ja.
1: Ach, Quatsch.
0: Ja, doch.
1: Aber jetzt willst du bestimmt wissen, was das bedeutet, ne?
0: Ja, erzähl.
1: Also schmale Lippen gelten eher als zart oder fein. Mhm. Also du bist dann eher so zart-fein, also hat eigentlich gar keine schlechte Bedeutung. Aber dann gibt es natürlich auch noch tausend andere Sachen. Eine volle Lippen, dann ist man weich, sinnlich und ausdrucksstark.
0: Moment, jetzt habe ich es verwechselt. Also was bin ich? Ich bin sinnlich?
1: Du bist fein und zart.
0: Ach, fein, zart. Und der andere ist sinnlich und?
1: Sinnlich, weich und ausdrucksstark. Also so nimmt man denjenigen wahr.
0: Okay.
1: Dann gibt es ja auch noch diese schöne herzförmige Oberlippe. Die wirkt verspielt und so breite Lippen dagegen wirken eher so präsent und lebendig.
0: Mhm.
1: Aber dann gibt es natürlich auch noch die Form, also den Mundwinkel, Mimik, Licht, Make-up, sowas kommt natürlich auch noch dazu.
0: Okay, also ich bin gespannt, was Sie für eine Lippenform haben. Sie können ja gerne mal darüber reden, ob das bei Ihren schmalen oder etwas dickeren Lippen genauso zutrifft. Einfach WhatsApp 08079 89 99.
1: Und wir wollen Fotos haben von Ihren Lippen.

0: 19 Minuten nach 9, hier Schlager, die großartige Nummer von Howard Carbondale, nachts, wenn alles schläft.
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0: ist ja gerade in Spitzbergen da oben rum, ja. 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
9: Der frühe Tod von Hayden Panettiere erschüttert Hollywood. Die Schauspielerin und Ex-Verlobte des frühen Boxweltmeister Wladimir Klitschko wurde vorgestern tot aufgefunden. Dazu sind jetzt neue Details bekannt geworden. Welche sind das denn, Jerome, in den Schlager-Radio-Nachrichten?
10: Eine Freundin soll sie leblos in der Wohnung ihres neuen Partners in Greenville in South Carolina entdeckt haben. Laut Medienberichten ging es im Notruf kurz nach dem Fund um eine mögliche Überdosis. In der Vergangenheit hatte Hayden Panettiere Alkohol- und Drogenmissbrauch öffentlich gemacht, sowie eine Wochenbettdepression nach der Geburt der gemeinsamen Tochter mit Klitschko. Therapien sollen ihr nicht dauerhaft geholfen haben. Zuletzt gab es auch Berichte, dass es in der Wohnung zu häuslicher Gewalt gekommen sein soll. Eine erste Autopsie ergab schon, dass es keine Verletzungen gab, die zu ihrem Tod beigetragen hätten. Diesen Freitag wäre sie 37 Jahre alt geworden. Wir schauen noch auf dieses Thema. Wer in der Nähe von Polen wohnt, für den lohnt es sich wieder zum Tanken über die Grenze zu fahren. Das Nachbarland hat die Mehrwertsteuer für Benzin und Diesel bis zum Monatsende auf 8% gesenkt. Der Liter kostet damit zwischen 1,50 Euro und 1,70 Euro. Ziel der polnischen Regierung ist es, die Autofahrer beim Rückweg aus dem Urlaub zu entlasten.
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10: In Kochstedt in Sachsen-Anhalt eröffnet heute ein Forschungszentrum für Drohnensicherheit. Es wird am Standort des Deutschen Zentrums für Luft- und Raumfahrt angesiedelt. Auch Bundesinnenminister Dobrindt ist dabei. Der große Waldbrand in Ostbelgien nahe der Grenze zu Nordrhein-Westfalen ist immer noch nicht unter Kontrolle. Die Brandlinie war in der Nacht rund 2 Kilometer von der deutschen Landesgrenze entfernt. Heute soll entschieden werden, ob und wann die evakuierten Einwohner von Monschau-Kalterherberg wieder nach Hause können.
9: Jetzt kompetent und zuverlässig das Wetter bei uns in der Region. Der Tag heute startet wechselhaft. Im Laufe des Tages gibt es einen Mix aus Sonne, Wolken und Regen. Die Tageshöchstwerte liegen bei 25 bis 28 Grad.

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0: 9 Uhr und 47, Schlagerradio mit dem großartigen Eloy, gleich der neue Cass in Ottit. Tausendmal nein, wir sagen tausendmal ja, weil die Nummer ist einfach mal fantastisch.
1: Also davon kann ja die Deutsche Bahn nur träumen. In China hat jetzt ein experimenteller Magnetschwebezug einen richtig neuen Weltrekord aufgestellt. Das rund 1,1 Tonnen schwere Testfahrzeug ist gerade mal in 5,3 Sekunden von 0 auf 800 Kilometer pro Stunde beschleunigt. Das ist krass.
0: Wow, 800 Kilometer pro Stunde. Das heißt also von Berlin bis München, würde ich mal sagen, nur eine Stunde Fahrzeit.
1: Das ist unglaublich.
0: Schneller als mit einem Flugzeug.
1: Ich wäre von Berlin nach Köln, wäre ich in einer Stunde.
0: Vielleicht
1: eine halbe
0: sogar.
1: Ich träume davon.
0: Ja, schön. Das ist ja fantastisch. Also ein Flugzeug, glaube ich, so 200-300 Kilometer pro Stunde, um abzuheben.
1: Genau, ich hoffe, aber es geht ja auch schnell.
0: Aber ich meine, das wollten sie ja damals in Bayern auch bauen. Transrapid,
1: ja,
0: glaube ich,
1: also
0: hieß
1: Tunnel,
0: ja das ganze Thema so, dass man diese Magnetschwebebahn baut, aber irgendwie haben sie die Kohle nicht zusammengekriegt und dachten, das funktioniert nicht. Aber die zeigen schon uns in China, wie es geht, ja.
1: Ist übrigens nicht unbedingt für normale Fahrgäste. Es geht eher so ein bisschen darum zu zeigen, was die Magnetschwebetechnik inzwischen so leisten kann. Aber vielleicht wird sie auch irgendwann auf die Menschen angewendet.
0: Ich würde gerne drin sitzen wollen, mal sehen, wie man sich fühlt, wenn der Kaffee einem entgegenkommt.
1: Genau.

0: Hier ist der neue Schlagerradio Morgen mit Inka und Norman. Gleich gibt's bei Kerstin tolle Musik von Peter Fox, Das Haus am See und der neue Anna-Karina Wolczak-Hit Unzensiert.
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0: 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Herbstoutfit hier.
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5: Eine Reifenpanne ist lästig. Ohne Frage. Noch schlimmer wird es, wenn Sie auf einmal zwei Plattfüße haben. Denken Sie daran, in regelmäßigen Abständen auch den Reifendruck Ihres Ersatzreifens zu prüfen, damit so etwas nicht passiert.
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7: Ich bin Jerome Nussbaum. Belgiens König Philippe hat sich über den Großbrand im Hohen Venn nahe der Grenze zu Nordrhein-Westfalen informiert. Im zentralen Krisenzentrum nahe Lüttich machte er sich ein Bild von der Lage. Dabei lobte das Staatsoberhaupt die Zusammenarbeit und Solidarität im Land. Danach ging es zum Brandort weiter, wo er mit Einsatzkräften ins Gespräch kam. Das Feuer im Hohen Venn ist der größte Waldbrand in der belgischen Geschichte. Gestern waren die Flammen bis auf wenige hundert Meter an die deutsche Grenze bei Monschau herangerückt. Russland soll mehrere Drohnenstützpunkte mit kurzer Reichweite zu NATO-Gebiet einrichten. Es gebe unter anderem Startrampen an einem Flugplatz in Kursk, berichtet der Telegraph.
8: Satellitenaufnahmen sollen sie zeigen. Insgesamt gäbe es 10 Stützpunkte für moderne Langstrecken-Kamikaze-Drohnen. Einige wurden schon genutzt, um die Ukraine anzugreifen. Moskau meldete wiederum ukrainische Attacken mit mehr als 600 Drohnen. Sie seien am Morgen im Anflug auf die Hauptstadtregion gewesen. Die Luftabwehr habe 180 abgefangen. Derzeit ist Bundesumweltminister Schneider in der Ukraine. Noah Ulrich, Redaktion.
7: Thüringens BSW-Landeschefin Wolf geht davon aus, dass ihre Partei die Landesregierung mit CDU und SPD fortsetzen wird. Man arbeite vertrauensvoll zusammen, sagte sie der ARD. Den Vorschlag von Parteigründerin Wagenknecht für das Modell eines überparteilichen Regierungschefs unter Einbeziehung der AfD lehnte Wolf ab. Sie und der restliche Landesverband wollen an der Brombeer-Koalition unter CDU-Regierungschef Vogt festhalten. Zwei Fraktionsmitglieder des BSW hatten sich jedoch dagegen ausgesprochen. Ein Sonderparteitag soll darüber entscheiden. Die Gespräche von US-Unterhändlern zu einer Friedenslösung im Gazastreifen sind ohne Durchbruch geblieben. Der Sondergesandte Kushner hatte sich in Jerusalem mit dem israelischen Ministerpräsidenten Netanyahu getroffen. Kushner selbst sagte danach, es gebe noch keine Einigung. Vorgestern war er in Kairo schon mit Vertretern der Terrororganisation Hamas zusammengekommen. Gleichzeitig kritisierte der türkische Präsident Erdogan in einem Telefonat mit US-Präsident Trump, dass die Angriffe Israels auf Palästinenser zunehmen, trotz des vereinbarten Friedensplans. Mitten im Landtagswahlkampf von Mecklenburg-Vorpommern ist CDU-Spitzenkandidat Peters auf Tinder aufgetaucht. Er nutzt die Dating-Plattform aber nicht, um neue Partnerschaften zu finden, sondern Wähler. Letzte Umfragen sehen seine CDU nur zwischen 9% und 10%. Peters sagte zu der ungewöhnlichen Wahlkampagne, er sei auf Social Media dort präsent, wo die Menschen seien. Tinder nutze er, um ins Gespräch zu kommen. Er sei glücklich verheiratet und suche keine Dates.
1: Schlagerradio-Wetter in Deutschland. Wir haben in Erfurt 16 Grad, in Dresden 16, in Bremen 15 Grad. In weiten Teilen heute bewölkt bis bedeckt, öfter mal Regen. Auch kurze Gewitter sind möglich zwischen Niedersachsen und Sachsen. Nur im Nordosten und im Bereich Südbaden mal aufgelockert. 18 bis 23 Grad, aber ganz im Südwesten 28.
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1: Hallöchen, Kerstin Sobe hier. Es ist 3 nach 10, Dienstagvormittag. Hier mit Peter Fox, Haus am See. 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

Schlagerradio mit Anna-Karina Wojcik und jetzt mit einer guten Nachricht für alle Fans von den wilden Hühnern, also von Cornelia Funke. Das ist doch mal eine tolle Idee, die Cornelia da hatte, nämlich diese Geschichte der Mädchenbande, als sie Jugendliche waren, ist ja total bekannt, hat sie jetzt sozusagen in eine Erwachsenenwelt gedreht und hat jetzt mal geguckt, sind denn die ehemaligen Freundinnen von gestern auch noch dick befreundet und ja, man erlebt jetzt ihr Leben in den 30ern. Es hat länger gedauert, dass sie dafür ihre Drehbücher einen Produzenten findet, aber nach dem Aufruf auf Instagram ist das jetzt auch möglich und wir werden das wohl bald dann auch als Film sehen. Die wilden Hühner in den 30ern.

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4: Der romantische Abend kann abrupt enden, wenn das Rotweinglas umgefallen ist und einen Fleck auf dem hellen Teppich hinterlassen hat. Solange der Fleck noch frisch ist, eine große Portion Salz darauf streuen. Hinterher den Rest mit einem feuchten Lappen ausdrücken.
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0: Hi hier bei Schlagerradio. Und warum Ihnen Andrea Berg vielleicht auch hier gleich ein bisschen wie Agent James Bond vorkommt, erklärt sich selbst.
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0: gleich 11 und da machen wir natürlich weiter mit Lieblingsschlagern, mit schwungvoller Musik. Roland Kaiser zum Beispiel, was zum Mitsingen. Ich glaube, es geht schon wieder los. Und auch der Riesensommerhit von Namika, Je ne parle pas français.
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2: Ich bin Jerome Nussbaum. Belgiens König Philippe hat sich über den Großbrand im Hohen Venn nahe der Grenze zu Nordrhein-Westfalen informiert. Im zentralen Krisenzentrum nahe Lüttich machte er sich ein Bild von der Lage. Dabei lobte das Staatsoberhaupt die Zusammenarbeit und Solidarität im Land. Danach ging es zum Brandort weiter, wo er mit Einsatzkräften ins Gespräch kam. Das Feuer im Hohen Venn ist der größte Waldbrand in der belgischen Geschichte. Gestern waren die Flammen bis auf wenige hundert Meter an die deutsche Grenze bei Monschau herangerückt. Russland soll mehrere Drohnenstützpunkte mit kurzer Reichweite zu NATO-Gebiet einrichten. Es gebe unter anderem Startrampen an einem Flugplatz in Kursk, berichtet der Telegraph.
3: Satellitenaufnahmen sollen sie zeigen. Insgesamt gäbe es 10 Stützpunkte für moderne Langstrecken-Kamikaze-Drohnen. Einige wurden schon genutzt, um die Ukraine anzugreifen. Moskau meldete wiederum ukrainische Attacken mit mehr als 600 Drohnen. Sie seien am Morgen im Anflug auf die Hauptstadtregion gewesen. Die Luftabwehr habe 180 abgefangen. Derzeit ist Bundesumweltminister Schneider in der Ukraine. Noah Ulrich, Redaktion.
2: Thüringens BSW-Landeschefin Wolf geht davon aus, dass ihre Partei die Landesregierung mit CDU und SPD fortsetzen wird. Man arbeite vertrauensvoll zusammen, sagte sie der ARD. Den Vorschlag von Parteigründerin Wagenknecht für das Modell eines überparteilichen Regierungschefs unter Einbeziehung der AfD lehnte Wolf ab. Sie und der restliche Landesverband wollen an der Brombeer-Koalition unter CDU-Regierungschef Vogt festhalten. Zwei Fraktionsmitglieder des BSW hatten sich jedoch dagegen ausgesprochen. Ein Sonderparteitag soll darüber entscheiden. Die Gespräche von US-Unterhändlern zu einer Friedenslösung im Gazastreifen sind ohne Durchbruch geblieben. Der Sondergesandte Kushner hatte sich in Jerusalem mit dem israelischen Ministerpräsidenten Netanyahu getroffen. Kushner selbst sagte danach, es gebe noch keine Einigung. Vorgestern war er in Kairo schon mit Vertretern der Terrororganisation Hamas zusammengekommen. Gleichzeitig kritisierte der türkische Präsident Erdogan in einem Telefonat mit US-Präsident Trump, dass die Angriffe Israels auf Palästinenser zunehmen, trotz des vereinbarten Friedensplans. Mitten im Landtagswahlkampf von Mecklenburg-Vorpommern ist CDU-Spitzenkandidat Peters auf Tinder aufgetaucht. Er nutzt die Dating-Plattform aber nicht, um neue Partnerschaften zu finden, sondern Wähler. Letzte Umfragen sehen seine CDU nur zwischen 9% und 10%. Peters sagte zu der ungewöhnlichen Wahlkampagne, er sei auf Social Media dort präsent, wo die Menschen seien. Tinder nutze er, um ins Gespräch zu kommen. Er sei glücklich verheiratet und suche keine Dates.
0: Das Schlagerradio-Wetter in Deutschland. Wir haben in Erfurt 16 Grad, in Hamburg 15, Stuttgart 22 Grad. In weiten Teilen heute bewölkt bis bedeckt, öfter mal Regen. Auch kurze Gewitter sind möglich zwischen Niedersachsen und Sachsen. Nur im Nordosten und im Bereich Südbaden mal aufgelockert. 18 bis 23 Grad, aber ganz im Südwesten 28.
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0: Ihr Dienstagvormittag hier bei uns, jetzt mit Musik von Ben Zucker. Es ist 11.03 Uhr.
1: Kerstin Surbier.
0: Hallo.
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1: Hallöchen hier bei Schlagerradio. Hör auf dein Herz. Und jetzt Tipps.
2: Die Experten.
1: Bei Preisvergleichen können Sie natürlich ein ganz tolles Schnäppchen machen, zum Beispiel bei Stromtarifen. Da gibt es ja auch viele Portale zum Beispiel, ja. Aber Achtung, also das erscheint eben manchmal verlockender, als es wirklich ist, weil, das erklärt Dirk Müller, Geschäftsführer eines Energieanbieters.
3: Viele Tarife werden heute mit einem Bonus angeboten. Und dieser Bonus wird in den Preisvergleichen oft in den Preis des ersten Jahres eingerechnet. Danach fällt er aber weg. Wer also wirklich vergleichen will, muss deshalb auf die eigentlichen Konditionen schauen, also auf Arbeitspreis und Grundpreis ohne Bonuszahlung.
1: Ja, und ich habe das gerade mit so einem Handytarifvergleich durch und da muss man auch nochmal aufpassen, denn den Bonus muss man teilweise wirklich noch selber per SMS einfordern. Wenn man das in einem bestimmten Zeitraum nicht macht, dann fällt er weg. Schlagerradio jetzt mit Musik von Barbara Schöneberger, Sonnenallee.

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0: Sie sind bei Schlagerradio und um die Zeit, da gucken wir nochmal so ein bisschen auf Nachrichten aus der Welt von Prominenten mit Inka Klee und Norm Strich aus dem neuen Schlagerradio Morgen. Da ging es einmal natürlich um die Beerdigung von Bonnie Tyler. Wirklich sehr berührend das Ganze gewesen. Ja, und worüber Inka und Norm noch gesprochen haben, hören Sie.
1: Gute Zeiten, schlechte Zeiten, Star Timur Ilker, meine Mutter kenne ihn ganz bestimmt, die guckt es ja immer. Er ist seit 13 Jahren mit Caroline, seiner Partnerin, zusammen, hat auch zwei Kinder und jetzt groß.

0: Gleich 12 und mit uns verbringen Sie Ihre Mittagspause gleich mit Francine Jordi, Wolfgang Petri, Michel, Thomas Anders und vielen, vielen mehr. Auf jeden Fall ganz viel schwungvolle Hits in der nächsten halben Stunde.
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2: Ich bin Jerome Nussbaum. Infolge der erwarteten Ernteeinbußen wegen der Trockenheit können Landwirte auf Bundeshilfen hoffen. Die hat Bundeslandwirtschaftsminister Rainer in Aussicht gestellt.
3: Es gibt demnach schon ein 200 Millionen Euro Sofortprogramm. Wegen der erwarteten schlechten Ernte in diesem Sommer seien die Hilfen zwar nicht ausreichend, gab Rainer im ZDF zu. Für weitere Mittel brauche es aber belastbare Daten zu den Ausfällen. Erst dann könne man schnelle und passgenaue Hilfen anbieten. Bauernpräsident Ruckwied rechnet mit deutlichen Einbußen bis hin zu Totalausfällen bei einigen Kulturen, darunter beim Weizen. Ulrike Klein, Redaktion.
2: Die in vielen Bundesländern gelockerten Sonntagsfahrverbote für Lkw haben bisher kaum zu mehr Verkehr geführt. Dies sei auch am vergangenen Wochenende auf den Autobahnen zu beobachten gewesen, heißt es vom Bundesverband Güterkraftverkehr und Logistik. Demnach stößt bei vielen Unternehmen und Fahrern auch die Vorstellung, nun zusätzlich sonntags unterwegs zu sein, auf Skepsis. Die Lkw-Fahrverbote sind vorübergehend wegen des Niedrigwassers unter anderem im Rhein ausgesetzt worden. Aus Deutschland kommen Forderungen nach EU-Sanktionen gegen Israel. Anlass dafür sind umstrittene Aussagen von Sicherheitsminister Ben-Gvir. Er hatte in einem Podcast erklärt, dass er Tötungen in Gaza für richtig halte.
4: Konkret sprach er von 30 bis 40 Personen pro Nacht, die gezielt getötet werden sollten. Es gebe Menschen, die es nicht verdient hätten zu leben, sagte er. Zudem warb er für eine jüdische Besiedlung des Palästinensergebietes. Die Aussagen des Sicherheitsministers haben parteiübergreifend Empörung ausgelöst. Unions Außenpolitiker Hart bezeichnete sie als menschenverachtend. Und die linken Politikerin Reißner rief die Bundesregierung auf, alle Waffenexporte nach Israel zu stoppen und das Assoziierungsabkommen zwischen der EU und Israel auszusetzen. Noah Ulrich, Redaktion.
2: Die Berliner Landesverwaltung versucht, Probleme nach einem Hackerangriff zu beheben. Die Kommunikationssysteme mehrerer Landesbehörden sind lahmgelegt worden. Konkret seien die Senatsbau und die Verkehrsverwaltung betroffen, heißt es von der Senatskanzlei. Beide wurden demnach schon am Freitag aus Sicherheitsgründen vom Landesnetz isoliert. Laut ARD sollen dennoch Daten abgegriffen worden sein. Die Rede ist von zum Teil sehr sensiblen Daten. Einzelheiten wurden aber noch nicht bekannt. Unter anderem wurden das LKA und die Staatsanwaltschaft eingebunden, auch ein Krisenstab wurde eingesetzt. Ex-Boxweltmeister Wladimir Klitschko hat sich zum Tod seiner früheren Verlobten Hayden Panettiere geäußert. Er schreibt auf Instagram, ihr tragischer Tod mache ihn tief traurig. Dazu hat er ein Foto gepostet, das ihn zusammen mit der Hollywood-Schauspielerin und der gemeinsamen Tochter zeigt. Die Familie durchlebe eine Zeit tiefen Schocks und großer Trauer, so Klitschko. Hayden habe diese Welt viel zu früh verlassen. An diesem Freitag wäre sie 37 Jahre alt geworden.
5: Das Schlagerradio-Wetter in Deutschland. Wir haben in Erfurt 16 Grad, in Hamburg 15, Stuttgart 22 Grad. In weiten Teilen heute bewölkt bis bedeckt, öfter mal Regen. Auch kurze Gewitter sind möglich zwischen Niedersachsen und Sachsen. Nur im Nordosten und im Bereich Südbaden mal aufgelockert. 18 bis 23 Grad, aber ganz im Südwesten 28.
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5: Mit Kerstin Sürbier, hallo.

0: Wollen wir das ab nächsten Ersten mal probieren?
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3: Schlagerradio Tipp. Nach einem Regenguss stehen Sie oft in den Büros im Weg rum. Die aufgespannten, nassen Regenschirme. Sie sollten Ihren nassen Schirm aber zum Trocknen nie ganz aufspannen. Der zum Trocknen gespannte Stoff kann so leicht rissig werden.

0: Duett von Unheilig mit Andreas Burani hier bei Schlagerradio. Gleich hier Kerstin Ott. Aktuell läuft der Edit auch tausendmal Nein bei uns und dazu hat sie mal eine kleine witzige Sache auf Instagram gepostet.
1: Kerstin Ott in einem Kleid auf der Bühne. Tausendmal Nein. Kerstin Ott in einer Jury, egal in welcher, tausendmal Nein. Graue Haare überfärben? Tausendmal Nein.
0: Haha. Und wenn Sie jetzt denken, ich spiele jetzt tausendmal Nein, Überraschung. Irgendwann vielleicht jetzt von Kerstin Ott bei Schlagerradio.

0: gleich nach eins bei uns. Also das Hitphänomen von Roland Kaiser und Maite Kelly. Da kann, glaube ich, auch jeder mitsingen. So ähnlich wie Helene Fischers Atemlos ist doch auch Warum hast du nicht Nein gesagt. Hören wir gleich nach eins und natürlich viel mehr Lieblingsschlager für Sie.
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5: Ich bin Jerome Nussbaum. Infolge der erwarteten Ernteeinbußen wegen der Trockenheit können Landwirte auf Bundeshilfen hoffen. Die hat Bundeslandwirtschaftsminister Rainer in Aussicht gestellt.
6: Es gibt demnach schon ein 200 Millionen Euro Sofortprogramm. Wegen der erwarteten schlechten Ernte in diesem Sommer seien die Hilfen zwar nicht ausreichend, gab Rainer im ZDF zu. Für weitere Mittel brauche es aber belastbare Daten zu den Ausfällen. Erst dann könne man schnelle und passgenaue Hilfen anbieten. Bauernpräsident Ruckwied rechnet mit deutlichen Einbußen bis hin zu Totalausfällen bei einigen Kulturen, darunter beim Weizen. Ulrike Klein, Redaktion.
5: Die in vielen Bundesländern gelockerten Sonntagsfahrverbote für Lkw haben bisher kaum zu mehr Verkehr geführt. Dies sei auch am vergangenen Wochenende auf den Autobahnen zu beobachten gewesen, heißt es vom Bundesverband Güterkraftverkehr und Logistik. Demnach stößt bei vielen Unternehmen und Fahrern auch die Vorstellung, nun zusätzlich sonntags unterwegs zu sein, auf Skepsis. Die Lkw-Fahrverbote sind vorübergehend wegen des Niedrigwassers unter anderem im Rhein ausgesetzt worden. Aus Deutschland kommen Forderungen nach EU-Sanktionen gegen Israel. Anlass dafür sind umstrittene Aussagen von Sicherheitsminister Ben-Gvir. Er hatte in einem Podcast erklärt, dass er Tötungen in Gaza für richtig halte.
7: Konkret sprach er von 30 bis 40 Personen pro Nacht, die gezielt getötet werden sollten. Es gebe Menschen, die es nicht verdient hätten zu leben, sagte er. Zudem warb er für eine jüdische Besiedlung des Palästinensergebietes. Die Aussagen des Sicherheitsministers haben parteiübergreifend Empörung ausgelöst. Unions Außenpolitiker Hart bezeichnete sie als menschenverachtend. Und die linken Politikerin Reißner rief die Bundesregierung auf, alle Waffenexporte nach Israel zu stoppen und das Assoziierungsabkommen zwischen der EU und Israel auszusetzen. Noah Ulrich, Redaktion.
5: Die Berliner Landesverwaltung versucht, Probleme nach einem Hackerangriff zu beheben. Die Kommunikationssysteme mehrerer Landesbehörden sind lahmgelegt worden. Konkret seien die Senatsbau und die Verkehrsverwaltung betroffen, heißt es von der Senatskanzlei. Beide wurden demnach schon am Freitag aus Sicherheitsgründen vom Landesnetz isoliert. Laut ARD sollen dennoch Daten abgegriffen worden sein. Die Rede ist von zum Teil sehr sensiblen Daten. Einzelheiten wurden aber noch nicht bekannt. Unter anderem wurden das LKA und die Staatsanwaltschaft eingebunden, auch ein Krisenstab wurde eingesetzt. Ex-Boxweltmeister Wladimir Klitschko hat sich zum Tod seiner früheren Verlobten Hayden Panettiere geäußert. Er schreibt auf Instagram, ihr tragischer Tod mache ihn tief traurig. Dazu hat er ein Foto gepostet, das ihn zusammen mit der Hollywood-Schauspielerin und der gemeinsamen Tochter zeigt. Die Familie durchlebe eine Zeit tiefen Schocks und großer Trauer, so Klitschko. Hayden habe diese Welt viel zu früh verlassen. An diesem Freitag wäre sie 37 Jahre alt geworden.
0: Das Schlagerradio-Wetter in Deutschland. Wir haben in Münster 16 Grad, auch in Hamburg sind es 16 Grad, in Frankfurt Main 20 Grad. Es lockert öfter noch auf heute und morgen gibt es teilweise Sonne, Südwesten, Osten, Nordosten. Ansonsten dichte Wolken mit örtlich wirklich viel Regen, 19 bis 25 im Südwesten bis 28 Grad.
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0: Es geht los jetzt um kurz nach eins. Ja, wie angekündigt mit dem Duett von Roland Kaiser und Maite Kelly. Warum hast du nicht Nein gesagt für ihren Dienstagnachmittag?
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0: Für dich von Yvonne Katterfeld hier bei Schlagerradio und für sie haben wir bald ein geiles Gewinnspiel.
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0: Pia Sophies neues Lied hier für Sie bei Schlagerradio. Ein Kuss ohne Liebe, und sie wird noch viel mehr tolle Lieder dabei haben. 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Da finden Sie übrigens auch immer die Folgen von unserer Comedy hier bei Podcasts.
1: Letzter Aufruf für zwei Piloten über den Brücken.
2: Check one, check two, was liegt heute an, Kollege Olo?
3: Guten Morgen, Captain Oberhaben. In der Ostsee wird immer gefährlicher, da wimmelt es ja von Blaualgen.
2: Ja, sag ich doch immer, kein Alkohol bei Hitze am Strand. Achtung, Captain Cook, Fräulein Schieber, bitte ins Cockpit.
4: Ja, Captain.
2: Alles gut bei Ihnen dahin?
4: Ja, meine Schwester und ihr Mann kommen heute von der Kreuzfahrt zurück.
2: Oh, das ist aber sehr katholisch. Welche Länder haben Sie denn so erobert?
4: Haha, es war eine Mittelmeerkreuzfahrt.
2: Ah, nur Babybecken quasi.
4: Haben Sie das gelesen? Ein Ehepaar aus Dortmund bekommt jetzt Geld zurück, weil ihnen der FKK-Bereich auf dem Schiff zu klein war.
2: Tja, wenn es schon heißt leinenlos, dann soll dafür auch Platz sein, nicht?
4: Ja, und die wollten 15.000 Euro zurück, weil der FKK-Bereich wohl noch nicht mal einen Whirlpool und Duschen hatte und überhaupt alles zu klein.
2: Wer jetzt, der Bereich oder die Nutzer?
4: Na, auf jeden Fall befand auch das Gericht jetzt, dass die Rückerstattung angemessen ist.
2: Ja, das ist heutzutage so, die Betreiber des Schiffs hätten den zu kleinen FKK-Bereich mal lieber kreativ umbenennen sollen.
4: Wie denn?
2: Naja, sagen wir mal, Würstchenbude.
4: Entschuldigung, müssen wir da jetzt drauf rumreiten?
5: Nein!
2: So, Landanflug Roter Tower meldet, jetzt sollen ein paar Urlauber auch Geld zurückbekommen, weil es auf ihrer Seite des Schiffs zu heiß war.
4: Jetzt nicht Ihr Ernst?
2: Ja, war halt Backbord.
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8: Ich bin Silke Reich. Die deutschen Landwirte haben wegen Trockenheit und Hitze in diesem Sommer deutlich weniger Getreide geerntet. Der Bauernverband rechnet mit knapp 42 Millionen Tonnen. Das wären 7% weniger als im vergangenen Jahr.
9: Besonders im Süden und Westen Deutschlands haben fehlender Regen und die große Hitze teilweise zu starken Ernteeinbußen geführt. Probleme gibt es unter anderem bei Weizen, Raps und regional auch bei Kartoffeln und Tierfutter. Der Bauernverband fordert deshalb schnelle Finanzhilfen für betroffene Höfe. Noah Ulrich, Redaktion.
8: Ein junger Ukrainer ist in Deutschland wegen Agententätigkeit zu 1 Jahr und 3 Monaten Haft verurteilt worden. Nach Überzeugung des Oberlandesgerichts Stuttgart hatte er den Versand von Paketen mit GPS-Sendern in Auftrag gegeben. Damit sollten möglicherweise Transportwege für spätere Sabotageakte ausgespäht werden. Hinter dem Auftrag soll eine staatliche russische Stelle gestanden haben. Der Iran knüpft die Öffnung der Straße von Hormus an Bedingungen. Die wichtige Route für den weltweiten Energiehandel soll geschlossen bleiben, solange die USA aus Sicht Teherans ihre Verpflichtungen aus einem Abkommen nicht erfüllen. Der Iran fordert unter anderem ein Ende der Seeblockade und der Ölsanktionen. Zuletzt hatten die gegenseitigen Angriffe im Konflikt zwischen dem Iran und den USA nachgelassen. In Sachsen-Anhalt ist ein neues Forschungszentrum zur Abwehr gefährlicher Drohnen eröffnet worden. Am Flughafen Magdeburg-Kochstedt sollen neue Technologien entwickelt und getestet werden, mit denen Drohnen erkannt und abgewehrt werden können. Bundesinnenminister Dobrindt sieht darin einen wichtigen Baustein zum Schutz vor Spionage und Sabotage. Betrieben wird das Zentrum vom Deutschen Zentrum für Luft- und Raumfahrt. Deutschland stockt seine Hilfe im Kampf gegen die Ebola-Epidemie in der Demokratischen Republik Kongo um 11 Millionen Euro auf. Entwicklungsministerin Radovan sagte der ARD, die Lage im Land sei dramatisch. Deutschland unterstützt unter anderem mit Ausrüstung, mobilen Laboren und der Schulung von Gesundheitskräften. Erschwert wird der Kampf gegen die Krankheit durch bewaffnete Konflikte im Kongo.
5: Das Schlagerradio-Wetter in Deutschland. Wir haben in Münster 16 Grad, auch in Hamburg sind es 16 Grad, in Frankfurt Main 20 Grad. Es lockert öfter noch auf heute und morgen gibt es teilweise Sonne, Südwesten, Osten, Nordosten. Ansonsten dichte Wolken mit örtlich wirklich viel Regen, 19 bis 25 im Südwesten bis 28 Grad.
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5: Schlagerradio. Kurz nach 2, eine Stunde noch mit mir.
7: Kerstin Sorbier.
5: Ich unterstütze Sie so gern mit Ihren Lieblingsschlagern jetzt am Dienstagnachmittag. Geht los mit Beatrice Egli.

Hier ist Schlagerradio und ich wette, gleich kriegen Sie so ein bisschen Sehnsucht nach Urlaub wahrscheinlich. Bei griechischer Wein von Udo Jürgens, wobei der Titel ja eigentlich davon handelt, dass eben griechische Gastarbeiter sich nach ihrer Heimat sehen. Aber naja, allein schon die Melodie macht sehnsüchtig nach Urlaub. Und übrigens, Urlaubstrends in 26 sind immer noch Mallorca, die unangefochtene Nummer 1 für den Sommerurlaub, gefolgt eben von griechischen Inseln und der türkischen Riviera. Und bei den Fernreisen führt weiterhin Thailand die Frühbucherliste an, dicht gefolgt von USA und Japan. Und bei Ihnen, wo machen Sie dieses Jahr Urlaub oder haben schon gemacht? Schreiben Sie gerne Nachricht 08000 79 89 99.

0: dann.
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2: Ich bin Selke Reich. Der britische Großaktionär Frasers hat die vollständige Übernahme von Hugo Boss knapp verfehlt. Die Gruppe hält inzwischen knapp 48% an dem Modekonzern. Hugo Boss hatte den angebotenen Kaufpreis zuvor als zu niedrig bezeichnet und seinen Aktionären empfohlen, das Angebot abzulehnen. Nach einem Hackerangriff sind zwei Berliner Senatsverwaltungen stark eingeschränkt. Unter anderem funktionieren Internet und E-Mails nicht, auch Homeoffice ist derzeit nicht möglich. Ob bei dem Angriff Daten gestohlen wurden, wird noch untersucht. Polizei und Staatsanwaltschaft ermitteln.
3: Das Schlagerradio-Wetter in Deutschland. Viele Wolken und leichter Regen und Gewittergefahr jetzt noch am Nachmittag im Norden und Südosten. Und morgen Sonne-Wolken-Mix und über der Mitte schauerartiger Regen nach und nach. Im Süden öfter mal kräftige Gewitter, auch unwetterartig. Morgen 20 bis 28 Grad.
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0: Eine fröhliche Nummer von DJ Ötzi. Evil leben heute, jetzt und hier. Und ist Ihnen schon mal aufgefallen, dass wir uns in der Regel wenig Gedanken über die Lippen machen? Also Frauen wahrscheinlich natürlich ein bisschen mehr als Männer, weil sie auch gerne schminken, weil sie auch gerne größer schminken. Ja, vielleicht haben diese Frauen auch das in Anführungsstrichen Problem, dass unser Norm Striche hat.
1: Ich habe sehr schmale Lippen, ja.
0: Ich
1: das
0: auch.
1: Sieht dann schon so ein bisschen seltsam aus, wenn man fast gar keine Lippen hat.
2: Ach,
1: ja.
2: Quatsch.
1: Ja, ja, doch.
2: Aber jetzt willst du bestimmt wissen, was das bedeutet, ne?
1: Ja, erzähl.
2: Also schmale Lippen gelten eher als zart oder fein.
1: Mhm.
2: Also du bist dann eher so zart-fein. Also hat eigentlich gar keine schlechte Bedeutung. Aber dann gibt es natürlich auch noch tausend andere Sachen. Eine volle Lippen, dann ist man weich, sinnlich und ausdrucksstark. Und so breite Lippen dagegen wirken eher so präsent und lebendig.
0: Okay, und wo ich es mir so angehört habe, ist mir aufgefallen, ja, also ich finde auch, ich habe schmale Lippen, aber ich weiß gar nicht, wie ich sie irgendwie schöner schminken soll. Im Gegensatz zu meiner Tochter, die kann das so gut. Und lass es dann gleich lieber mit dem Schminken.

0: Gleich drei und bei Jenny Wendelberger am Nachmittag hören Sie Andrea Bergs neues Lied zum Beispiel, das sie als eine Lizenz zum Spaß haben bezeichnet. Max Giesinger, Howard Carpendale und als allererstes nach drei To the Moon Beats mit Yes Sir, I Can Boogie.
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6: Ich bin Silke Rech. Die deutschen Landwirte haben wegen Trockenheit und Hitze in diesem Sommer deutlich weniger Getreide geerntet. Der Bauernverband rechnet mit knapp 42 Millionen Tonnen. Das wären 7% weniger als im vergangenen Jahr.
7: Besonders im Süden und Westen Deutschlands haben fehlender Regen und die große Hitze teilweise zu starken Ernteeinbußen geführt. Probleme gibt es unter anderem bei Weizen, Raps und regional auch bei Kartoffeln und Tierfutter. Der Bauernverband fordert deshalb schnelle Finanzhilfen für betroffene Höfe. Noah Ulrich, Redaktion.
6: Ein junger Ukrainer ist in Deutschland wegen Agententätigkeit zu 1 Jahr und 3 Monaten Haft verurteilt worden. Nach Überzeugung des Oberlandesgerichts Stuttgart hatte er den Versand von Paketen mit GPS-Sendern in Auftrag gegeben. Damit sollten möglicherweise Transportwege für spätere Sabotageakte ausgespäht werden. Hinter dem Auftrag soll eine staatliche russische Stelle gestanden haben. Der Iran knüpft die Öffnung der Straße von Hormus an Bedingungen. Die wichtige Route für den weltweiten Energiehandel soll geschlossen bleiben, solange die USA aus Sicht Teherans ihre Verpflichtungen aus einem Abkommen nicht erfüllen. Der Iran fordert unter anderem ein Ende der Seeblockade und der Ölsanktionen. Zuletzt hatten die gegenseitigen Angriffe im Konflikt zwischen dem Iran und den USA nachgelassen. In Sachsen-Anhalt ist ein neues Forschungszentrum zur Abwehr gefährlicher Drohnen eröffnet worden. Am Flughafen Magdeburg-Kochstedt sollen neue Technologien entwickelt und getestet werden, mit denen Drohnen erkannt und abgewehrt werden können. Bundesinnenminister Dobrindt sieht darin einen wichtigen Baustein zum Schutz vor Spionage und Sabotage. Betrieben wird das Zentrum vom Deutschen Zentrum für Luft- und Raumfahrt. Deutschland stockt seine Hilfe im Kampf gegen die Ebola-Epidemie in der Demokratischen Republik Kongo um 11 Millionen Euro auf. Entwicklungsministerin Radovan sagte der ARD, die Lage im Land sei dramatisch. Deutschland unterstützt unter anderem mit Ausrüstung, mobilen Laboren und der Schulung von Gesundheitskräften. Erschwert wird der Kampf gegen die Krankheit durch bewaffnete Konflikte im Kongo.
8: Und jetzt kompetent und zuverlässig das Wetter bei uns in Deutschland. Die Schlager-Radio-Wetterreporter melden in Köln-Bonn 19 Grad. Hamburg, da haben wir 18, Bremen mit 17, Berlin mit 21, Dresden 19, Frankfurt am Main 20, Stuttgart 24, München mit 19, Erfurt 18 und Münster, da haben wir 17 Grad. Ansonsten heute im Nordosten sowie auch in Südbaden zeitweise bisschen Sonne, aber auch Regen dabei. Morgen am Mittwoch der Schlager-Radio-Wetter-Trend. Viele Wolken, hier und da kann es in der Mitte Deutschlands auch Regen geben und Gewitter 20 bis 28. Im Südwesten aber auch 32 Grad möglich.
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8: Kurz nach drei haben wir's. Ich bin Jenny Wendelberger und freue mich wieder im Studio zu sein. Wir verbringen gemeinsam Ihren Nachmittag jetzt mit To The Moon Beats. Yes, Sir, I Can Boogie.

Das kann uns keiner nehmen, das stimmt. Andrea Berg, hier ist Schlager Radio, hör auf sein Herz. Bei Iris Katzenberger läuft es in Sachen Liebe wieder. Die Mama von Daniela ist nämlich wieder frisch verliebt und ihr Neuer ist 22 Jahre jünger. Iris 59, er 37. Und kennengelernt haben die beiden sich übrigens unspektakulär auf einem Weinfest. Wie soll es auch anders sein? Und jetzt kommt's: bei immerhin 18% der Paare in Deutschland ist die Frau übrigens älter als der Mann. Also vielleicht sollten wir langsam mal aufhören, bei jeder Beziehung den Taschenrechner rauszuholen, ne? Wie ist das bei Ihnen eigentlich so? Spielt Alter in der Liebe überhaupt noch eine Rolle? WhatsApps gerne mal rein. 08000 79 89 99.

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3: Ich bin Selke Reich. Der britische Großaktionär Frasers hat die vollständige Übernahme von Hugo Boss knapp verfehlt. Die Gruppe hält inzwischen knapp 48% an dem Modekonzern. Hugo Boss hatte den angebotenen Kaufpreis zuvor als zu niedrig bezeichnet und seinen Aktionären empfohlen, das Angebot abzulehnen. Nach einem Hackerangriff sind zwei Berliner Senatsverwaltungen stark eingeschränkt. Unter anderem funktionieren Internet und E-Mails nicht, auch Homeoffice ist derzeit nicht möglich. Ob bei dem Angriff Daten gestohlen wurden, wird noch untersucht. Polizei und Staatsanwaltschaft ermitteln.
4: Und jetzt kompetent und zuverlässig das Wetter hier bei uns in Deutschland. Heute ein Mix aus Sonne und Wolken. Kurze Gewitter sind auch immer wieder möglich. Temperaturen um die 28 Grad maximal. Morgen am Mittwoch viele Wolken, hier und da aber auch Gewitter und Schauer möglich bei 32 Grad Höchsttemperaturen.
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Es ist der neue Musikmix, es ist Dienstagnachmittag mit Wolfgang Petri. Hier ist Schlagerradio, hör auf dein Herz. Hunderettung mitten im Ozean. Stellen Sie sich mal vor, Sie fahren ganz entspannt mit dem Boot übers Meer und auf einmal paddelt da ein Hund neben Ihnen, knapp 2 Kilometer von der Küste entfernt. Genau das ist jetzt passiert und Fischer haben ihn entdeckt. Wie der Vierbeiner aber überhaupt so weit rausgekommen ist, das weiß bis heute noch kein Mensch. Aber der kleine Kerl hat sich tapfer über Wasser gehalten, bis die Fische ihn dann entdeckt und rausgezogen haben. Und ganz ehrlich, wenn das kein Happy End des Tages ist, der hat sich seine Leckerlis für die nächsten Wochen auf jeden Fall verdient. So.

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0: vor 16 Uhr. Schönen Feierabend. Ich hoffe, Sie kommen gut rein. Hier ist Schlagerradio. Hör auf dein Herz. Wir starten gleich nach 4 rein mit Vanessa Mai und 747. Kommen Sie gut durch.
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4: Beilagen wie Nudeln, Reis oder Kartoffeln kochen gern einmal über und hinterlassen Ränder auf dem Herd. Geben Sie eine Messerspitze Margarine oder ein paar Tropfen Öl in das kochende Salzwasser. So kann das Überkochen verhindert werden.
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9: Ich bin Silke Rech. Hitze und Trockenheit haben in diesem Jahr zu deutlichen Ernteausfällen geführt. Besonders stark betroffen sind Betriebe im Süden und Westen.
10: Deutschlandweit wurde rund 7% weniger Getreide geerntet als im vergangenen Jahr. Beim Winterraps ging der Ertrag sogar um etwa ein Fünftel zurück. Gleichzeitig belasten niedrige Verkaufspreise und hohe Kosten viele Höfe. Der Deutsche Bauernverband fordert deshalb finanzielle Unterstützung von der Politik. Timo Wiesner, Redaktion.
9: Das israelische Militär hat einen Militärflugplatz im Nordwesten Syriens angegriffen. Das bestätigte der US-Sondergesandte für Syrien. Die syrische Regierung verurteilte den Angriff als Verletzung ihrer Souveränität und warnte vor einer weiteren Eskalation in der Region. Berichte über Verletzte oder größere Schäden gibt es bislang nicht. Auch die USA kritisieren den Angriff als unnötige Eskalation. Israel selbst äußerte sich zunächst nicht dazu. Mehr als 30 Jahre nach dem Mord an einer US-amerikanischen Touristin hat vor dem Landgericht Koblenz der Prozess gegen einen 81-Jährigen begonnen. Der Mann hat die Tat zum Prozessauftakt gestanden. Er soll die damals 24-jährige Frau 1994 auf der Festung Ehrenbreitstein sexuell missbraucht und getötet haben. Neue Untersuchungen alter DNA-Spuren hatten die Ermittler auf seine Spur gebracht. Der Waldbrand im belgischen Hohenfenn sorgt weiter für Rauch- und Brandgeruch in Teilen von Nordrhein-Westfalen. In Monschau nahe der Grenze sollen die Menschen möglichst drinnen bleiben und Fenster und Türen geschlossen halten. Der Rauch ist inzwischen bis nach Köln, Wuppertal und teilweise Düsseldorf gezogen. In der Eifel nimmt außerdem der Wind vorübergehend zu. Dadurch könnten sich Rauch und Feuer weiter ausbreiten. Beim Tanken gibt es derzeit deutliche Preisunterschiede zwischen den Bundesländern. Besonders teuer sind Benzin und Diesel in Nordrhein-Westfalen, Hessen und Rheinland-Pfalz. Am günstigsten tanken Autofahrer aktuell in Mecklenburg-Vorpommern, gefolgt von Berlin und Bayern. Der ADAC erklärt die hohen Preise im Westen vor allem mit dem Niedrigwasser am Rhein, das den Transport von Kraftstoffen erschwert. Insgesamt ziehen die Spritpreise in Deutschland derzeit wieder leicht an.
0: Und jetzt kompetent und zuverlässig das Wetter bei uns in Deutschland. Die Schlager-Radio-Wetterreporter melden in Köln-Bonn 19 Grad. Hamburg, da haben wir 18, Bremen mit 17, Berlin mit 21, Dresden 19, Frankfurt am Main 20, Stuttgart 24, München mit 19, Erfurt 18 und Münster, da haben wir 17 Grad. Ansonsten heute im Nordosten sowie auch in Südbaden zeitweise bisschen Sonne, aber auch Regen dabei. Morgen am Mittwoch der Schlager-Radio-Wetter-Trend. Viele Wolken, hier und da kann es in der Mitte Deutschlands auch Regen geben und Gewitter 20 bis 28. Im Südwesten aber auch 32 Grad möglich.
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0: Kurz nach 4.
4: hier, ich bin Jenny Wendelberger und jetzt hören wir Vanessa Mai.

0: Das ist die Frau, die gefühlt alle zwei Wochen ihre Haarfarbe ändert. Aktuell hat sie, glaube ich, wieder blond. Marie Reim, hier ist Schlagerradio, hör auf dein Herz. Und sie ist gerade mit Daniel Sommer im Studio und schreibt neue Songs. Das haben die beiden bei Instagram gepostet.
1: Liebe Freunde, guck mal, wer hier ist. Woo! Mal wieder zusammen im neuen Studio von Flo.
2: Exakt, noch im Bau.
1: Noch im Bau, hier haben wir eine schöne Lampe, guck mal hier oben. Das ist das schönste Ding hier. Nee, wir sind mal wieder zusammen, sind fleißig, sind am Schreiben und es macht Spaß, wie immer.
0: Yay! 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
6: Ich bin Silke Reich. Deutsche Industrieunternehmen würden laut einer IFO-Umfrage mehr in klimafreundliche Technik investieren, wenn der CO2-Preis höher und vor allem verlässlicher wäre. Im Durchschnitt rechnen sich solche Investitionen für die befragten Firmen ab einem Preis von mehr als 90 Euro pro Tonne CO2. Starke Preisschwankungen sorgen dagegen dafür, dass Unternehmen Investitionen eher verschieben. Der neue Stuttgarter Tiefbahnhof soll ohne Klimaanlage auskommen. Die Deutsche Bahn erklärt das damit, dass die Lage tief unter der Erde für relativ konstante Temperaturen sorgen soll. Ein Video dazu sorgt im Internet allerdings für Spott und Zweifel. Nutzer fragen unter anderem, ob es durch Züge und deren Abwärme im Bahnhof nicht trotzdem heiß werden könnte.
7: Und jetzt kompetent und zuverlässig das Wetter hier bei uns in Deutschland. Heute ein Mix aus Sonne und Wolken. Kurze Gewitter sind auch immer wieder möglich. Temperaturen um die 28 Grad maximal. Morgen am Mittwoch viele Wolken, hier und da aber auch Gewitter und Schauer möglich bei 32 Grad Höchsttemperaturen.
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0: Samstagnachmittag haben wir es, Udo Jürgens. Heute beginnt der Rest deines Lebens. Hier ist Schlagerradio, hör auf dein Herz. Und man sagt ja, so vor 18 Uhr sollte man den letzten Kaffee trinken. Deswegen jetzt nochmal schön so eine schöne Tasse Kaffee sich gönnen, bevor es dann abends nachher Richtung Abendbrot und Feierabendbierchen geht. Gleich Matze Reim, die Sterne lügen und jetzt unser lieber Bert Bill.
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1: Kurz vor 17 Uhr, schöne Grüße rein in den Feierabendverkehr. Halten Sie durch, hier Schlagerradio, hör auf dein Herz. Gleich nach 5, Yvonne Katterfeld und wir starten mit DJ Ötzi und der Moment.
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3: Ich bin Silke Rech. Hitze und Trockenheit haben in diesem Jahr zu deutlichen Ernteausfällen geführt. Besonders stark betroffen sind Betriebe im Süden und Westen.
4: Deutschlandweit wurde rund 7% weniger Getreide geerntet als im vergangenen Jahr. Beim Winterraps ging der Ertrag sogar um etwa ein Fünftel zurück. Gleichzeitig belasten niedrige Verkaufspreise und hohe Kosten viele Höfe. Der Deutsche Bauernverband fordert deshalb finanzielle Unterstützung von der Politik. Timo Wiesner, Redaktion.
3: Das israelische Militär hat einen Militärflugplatz im Nordwesten Syriens angegriffen. Das bestätigte der US-Sondergesandte für Syrien. Die syrische Regierung verurteilte den Angriff als Verletzung ihrer Souveränität und warnte vor einer weiteren Eskalation in der Region. Berichte über Verletzte oder größere Schäden gibt es bislang nicht. Auch die USA kritisieren den Angriff als unnötige Eskalation. Israel selbst äußerte sich zunächst nicht dazu. Mehr als 30 Jahre nach dem Mord an einer US-amerikanischen Touristin hat vor dem Landgericht Koblenz der Prozess gegen einen 81-Jährigen begonnen. Der Mann hat die Tat zum Prozessauftakt gestanden. Er soll die damals 24-jährige Frau 1994 auf der Festung Ehrenbreitstein sexuell missbraucht und getötet haben. Neue Untersuchungen alter DNA-Spuren hatten die Ermittler auf seine Spur gebracht. Der Waldbrand im belgischen Hohenfenn sorgt weiter für Rauch- und Brandgeruch in Teilen von Nordrhein-Westfalen. In Monschau nahe der Grenze sollen die Menschen möglichst drinnen bleiben und Fenster und Türen geschlossen halten. Der Rauch ist inzwischen bis nach Köln, Wuppertal und teilweise Düsseldorf gezogen. In der Eifel nimmt außerdem der Wind vorübergehend zu. Dadurch könnten sich Rauch und Feuer weiter ausbreiten. Beim Tanken gibt es derzeit deutliche Preisunterschiede zwischen den Bundesländern. Besonders teuer sind Benzin und Diesel in Nordrhein-Westfalen, Hessen und Rheinland-Pfalz. Am günstigsten tanken Autofahrer aktuell in Mecklenburg-Vorpommern, gefolgt von Berlin und Bayern. Der ADAC erklärt die hohen Preise im Westen vor allem mit dem Niedrigwasser am Rhein, das den Transport von Kraftstoffen erschwert. Insgesamt ziehen die Spritpreise in Deutschland derzeit wieder leicht an.
5: Und jetzt kompetent und zuverlässig das Wetter bei uns in Deutschland. Die Schlager-Radio-Wetterreporter melden in Köln, Bonn 19 Grad. Hamburg, da haben wir 18, Bremen mit 17, Berlin mit 21, Dresden 19, Frankfurt am Main 20, Stuttgart 24, München mit 19, Erfurt 18 und Münster, da haben wir 17 Grad. Ansonsten heute im Nordosten sowie auch in Südbaden zeitweise bisschen Sonne, aber auch Regen dabei. Morgen am Mittwoch der Schlager-Radio-Wetter-Trend. Viele Wolken, hier und da kann es in der Mitte Deutschlands auch Regen geben und Gewitter 20 bis 28. Im Südwesten aber auch 32 Grad möglich.
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5: 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Kurz nach 5, ich bin Jenny Wendelberger und wir starten mit DJ Ötzi.
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0: Heute Nacht, der Song bringt doch richtig Energie und Spaß rein. Hier Schlagerradio, hör auf dein Herz mit Helene Fischer. Es geht rein in ihren Feierabend und nur bei uns können sie richtig absahnen.
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4: Ich bin Silke Reich. Deutsche Industrieunternehmen würden laut einer IFO-Umfrage mehr in klimafreundliche Technik investieren, wenn der CO2-Preis höher und vor allem verlässlicher wäre. Im Durchschnitt rechnen sich solche Investitionen für die befragten Firmen ab einem Preis von mehr als 90 Euro pro Tonne CO2. Starke Preisschwankungen sorgen dagegen dafür, dass Unternehmen Investitionen eher verschieben. Der neue Stuttgarter Tiefbahnhof soll ohne Klimaanlage auskommen. Die Deutsche Bahn erklärt das damit, dass die Lage tief unter der Erde für relativ konstante Temperaturen sorgen soll. Ein Video dazu sorgt im Internet allerdings für Spott und Zweifel. Nutzer fragen unter anderem, ob es durch Züge und deren Abwärme im Bahnhof nicht trotzdem heiß werden könnte.
5: Und jetzt kompetent und zuverlässig das Wetter hier bei uns in Deutschland. Heute ein Mix aus Sonne und Wolken. Kurze Gewitter sind auch immer wieder möglich. Temperaturen um die 28 Grad maximal. Morgen am Mittwoch viele Wolken, hier und da aber auch Gewitter und Schauer möglich bei 32 Grad Höchsttemperaturen.
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0: Na, sind Sie schon im Feierabendmodus? Hier ist Schlagerradio, hör auf dein Herz. Ich weiß nicht, wie es Ihnen geht, aber ich finde, in dieser heutigen Gesellschaft trennen sich Paare viel zu schnell, anstatt mal so ein bisschen zu kämpfen, wie Mama und Papa das früher auch gemacht haben. Sonja Zietlow, die ist nämlich immer noch verliebt wie am ersten Tag und das nach 25 Jahren Ehe. Sie hat jetzt in einem Interview erzählt, dass ihr Mann sogar noch immer schwitzige Hände bekommt, wenn er sie vom Flughafen abholt.
1: Manchmal komme ich von irgendwo angeflogen und er ist dann aufgeregt, wenn er am Flughafen ist, hast du mir mal gesagt.
2: Das habe ich tatsächlich nach 25 Jahren noch. Ich hole sie vom Flughafen ab und stehe irgendwo und habe Schwitzehändchen.
1: Süß, gell?
0: Und jetzt bitte nicht traurig sein, wenn das bei Ihnen in der Ehe oder Beziehung vielleicht nicht mehr so ist. Aber Liebe ist und bleibt doch einfach das schönste Gefühl, was wir irgendwie haben können.

0: Kurz vor sechs haben wir es. Es geht rein Richtung Abend, Richtung Feierabend und natürlich Richtung Abendbrot. Hier ist Schlagerradio, hör auf sein Herz. Gleich nach sechs starten wir rein mit Marianne Rosenberg und Howard Carpendale. Das ist unsere Zeit. Gleich nach sechs.
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6: Eine gerade gestrichene Wohnung riecht meist noch tagelang nach frischer Farbe. Stellen Sie ein paar Schüsseln mit Kochsalz auf. Das bindet den Geruch. Auch kann Kaffee verwendet werden. Er ist nicht nur ein guter Wachmacher, sondern absorbiert auch Gerüche.
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12: Ich bin Silke Rech. Am Münchner Flughafen hat es erneut einen Zwischenfall auf einer Landebahn gegeben. Ein Airbus A380 der Lufthansa setzte gestern Abend zu früh auf.
13: Dabei wurden Lampen an der Landebahn beschädigt. Die 351 Passagiere blieben unverletzt. Erst zwei Tage zuvor war auf derselben Bahn eine Boeing beim Start über das Ende der Piste hinausgerollt. Auch dabei wurde niemand verletzt. Die Bundesstelle für Flugunfalluntersuchung untersucht jetzt beide Vorfälle. Noah Ulrich, Redaktion.
12: Die Deutschen trauen der AfD und der Union derzeit am ehesten zu, wichtige Probleme zu lösen. Das zeigt eine Forsa-Umfrage für RTL und NTV. 13% nennen die AfD, 12% CDU und CSU. Mehr als die Hälfte traut allerdings keiner Partei die Lösung der Probleme zu. Bei Wirtschaft, äußerer Sicherheit und Infrastruktur liegt die Union vorn. Bei der Zuwanderung ist es die AfD. In der Sonntagsfrage bleibt die AfD mit 28% stärkste Kraft. Die Union kommt auf 21%. Die Kontrollen an den deutschen Grenzen werden um weitere 6 Monate verlängert. Das hat Bundesinnenminister Dobrindt angekündigt. Sie laufen damit auch noch nach dem 15. September weiter. Die Bundesregierung begründet das mit der angespannten Migrationslage in Europa. Die Kontrollen sollen unerlaubte Einreisen verhindern und Schleuser bekämpfen. Die Getreideernte in Deutschland fällt in diesem Jahr deutlich schlechter aus. Der Bauernverband rechnet mit knapp 42 Millionen Tonnen. Das sind 7% weniger als im vergangenen Jahr. Grund sind vor allem Trockenheit und Hitze. Besonders in Süd- und Westdeutschland haben die Wetterextreme den Pflanzen geschadet. Auch bei Kartoffeln und Zuckerrüben wird mit einer unterdurchschnittlichen Ernte gerechnet. In Deutschland werden wieder deutlich mehr Wohnungen genehmigt. Im ersten Halbjahr stieg die Zahl der Baugenehmigungen um 15%. Insgesamt wurden rund 116.000 Wohnungen genehmigt. Die Bundesregierung sieht darin einen Erfolg ihrer Baupolitik. Allerdings war die Zahl der Genehmigungen im vergangenen Jahr besonders niedrig. Deshalb fällt der Anstieg jetzt entsprechend deutlich aus.
0: Und jetzt kompetent und zuverlässig das Wetter bei uns in Deutschland. Die Schlager-Radio-Wetterreporter melden in Köln-Bonn 19 Grad. Hamburg, da haben wir 18, Bremen mit 17, Berlin mit 21, Dresden 19, Frankfurt am Main 20, Stuttgart 24, München mit 19, Erfurt 18 und Münster, da haben wir 17 Grad. Ansonsten heute im Nordosten sowie auch in Südbaden zeitweise bisschen Sonne, aber auch Regen dabei. Morgen am Mittwoch der Schlager-Radio-Wetter-Trend. Viele Wolken, hier und da kann es in der Mitte Deutschlands auch Regen geben und Gewitter 20 bis 28. Im Südwesten aber auch 32 Grad möglich.
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0: Kurz nach 18 Uhr haben wir es. Ich bin Jenny Wendelberger und wir starten rein in Ihren Abend jetzt mit Howard Carpendale.
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0: Laura und Marc, ich gebe eine Runde Liebe aus, das ist schön. Hier Schlagerradio, hör auf dein Herz, einen schönen Abend. 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

Wolle Petri einmal noch an diesem Dienstagabend. Hier ist Schlagerradio, hör auf dein Herz. Nächster Zwischenfall am Münchner Flughafen. Sie haben es wahrscheinlich auch schon gehört. Da war ja am Wochenende die Boeing einer vietnamesischen Airline, die beim Start zu spät abgehoben ist. Und jetzt hat ein Lufthansa Airbus auch in München bei der Landung zu früh aufgesetzt. 371 Menschen waren an Bord. Zum Glück konnten alle unverletzt aussteigen. Aber auch da war es wohl eine beinahe Katastrophe. Und ich sag's Ihnen ganz ehrlich, ne? Für Flugangstpatienten wie mich ist dieser Sommer wirklich ein Fest. Gefühlt kommt gerade eine Meldung nach der anderen, die ich von meinem nächsten Flug überhaupt nicht gebrauchen kann. Aber immerhin wieder alles gut gegangen und genau diesen Teil versuche ich mir jetzt einfach zu merken. Das ist einfach so. Flugzeuge sind das sicherste Verkehrsmittel.

0: Kurz vor 18 Uhr, guten Abend, guten Appetit, wenn Sie gerade beim Abendessen sind. Hier ist Schlagerradio, hör auf dein Herz. Gleich nach 19 Uhr starten wir rein mit Silbermond, Himmel auf.
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4: Ich bin Silke Rech. Am Münchner Flughafen hat es erneut einen Zwischenfall auf einer Landebahn gegeben. Ein Airbus A380 der Lufthansa setzte gestern Abend zu früh auf.
5: Dabei wurden Lampen an der Landebahn beschädigt. Die 351 Passagiere blieben unverletzt. Erst 2 Tage zuvor war auf derselben Bahn eine Boeing beim Start über das Ende der Piste hinausgerollt. Auch dabei wurde niemand verletzt. Die Bundesstelle für Flugunfalluntersuchung untersucht jetzt beide Vorfälle. Noah Ulrich, Redaktion.
4: Die Deutschen trauen der AfD und der Union derzeit am ehesten zu, wichtige Probleme zu lösen. Das zeigt eine Forsa-Umfrage für RTL und NTV. 13% nennen die AfD, 12% CDU und CSU. Mehr als die Hälfte traut allerdings keiner Partei die Lösung der Probleme zu. Bei Wirtschaft, äußerer Sicherheit und Infrastruktur liegt die Union vorn. Bei der Zuwanderung ist es die AfD. In der Sonntagsfrage bleibt die AfD mit 28% stärkste Kraft. Die Union kommt auf 21%. Die Kontrollen an den deutschen Grenzen werden um weitere 6 Monate verlängert. Das hat Bundesinnenminister Dobrindt angekündigt. Sie laufen damit auch noch nach dem 15. September weiter. Die Bundesregierung begründet das mit der angespannten Migrationslage in Europa. Die Kontrollen sollen unerlaubte Einreisen verhindern und Schleuser bekämpfen. Die Getreideernte in Deutschland fällt in diesem Jahr deutlich schlechter aus. Der Bauernverband rechnet mit knapp 42 Millionen Tonnen. Das sind 7% weniger als im vergangenen Jahr. Grund sind vor allem Trockenheit und Hitze. Besonders in Süd- und Westdeutschland haben die Wetterextreme den Pflanzen geschadet. Auch bei Kartoffeln und Zuckerrüben wird mit einer unterdurchschnittlichen Ernte gerechnet. In Deutschland werden wieder deutlich mehr Wohnungen genehmigt. Im ersten Halbjahr stieg die Zahl der Baugenehmigungen um 15%. Insgesamt wurden rund 116.000 Wohnungen genehmigt. Die Bundesregierung sieht darin einen Erfolg ihrer Baupolitik. Allerdings war die Zahl der Genehmigungen im vergangenen Jahr besonders niedrig. Deshalb fällt der Anstieg jetzt entsprechend deutlich aus.
0: Und jetzt kompetent und zuverlässig das Wetter bei uns in Deutschland. Die Schlager-Radio-Wetterreporter melden in Köln, Bonn 19 Grad. Hamburg, da haben wir 18, Bremen mit 17, Berlin mit 21, Dresden 19, Frankfurt am Main 20, Stuttgart 24, München mit 19, Erfurt 18 und Münster, da haben wir 17 Grad. Ansonsten heute im Nordosten sowie auch in Südbaden zeitweise bisschen Sonne, aber auch Regen dabei. Morgen am Mittwoch der Schlager-Radio-Wetter-Trend. Viele Wolken, hier und da kann es in der Mitte Deutschlands auch Regen geben und Gewitter 20 bis 28. Im Südwesten aber auch 32 Grad möglich.
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0: Kurz nach 7. Guten Abend, ich bin Jenny Wendelberger und wir starten rein mit Silbermond. Das ist Himmel auf.

0: tausendmal Nein und ich kenne viele Menschen, die können nicht mal einmal Nein sagen. Kerstin Ort, guten Abend. Hier ist Schlagerradio, hör auf dein Herz. Und wir sagen aber Ja zu Bill und Tom Kaulitz.
1: How is that possible?
2: Oh my God, that's so fun. I love that.
1: Die schönste Erkenntnis für mich ist, dass ich dann doch einen größeren Penis habe als Tom.
0: Ah,
1: ich
0: find's einfach schön, Bill und Tom Kaulitz aktuell mit der dritten Staffel auf Netflix zu sehen. Dort wird das Leben von den Kaulitz-Brüdern den ganzen Tag begleitet. Und heute hat Netflix auch bekannt gegeben, es wird eine vierte Staffel geben. Und ich glaube, da freuen wir uns doch alle drauf, weil die beiden sind einfach unfassbar unterhaltsam. Ich sehe

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Na, sind Sie schon zu Hause oder auf dem Weg in die Nachtschicht oder unterwegs den Abend genießen? Hier Schlagerradio, hör auf dein Herz. Grüße sind gerade reingekommen von der lieben Lisa. Sie grüßt heute ihre Mutter, die Isabel. Die wird nämlich heute 59 Jahre alt. Herzlichen Glückwunsch und auch an alle, die heute Geburtstag feiern. Herzlichen Glückwunsch und Happy Birthday.

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3: Ich bin Silke Rech. Im Streit um die geplante Steuerreform weist Finanzminister Klingbeil die Kritik der Union zurück. Der SPD-Chef sagt, dass sich die Koalition gemeinsam auf eine stärkere Entlastung kleiner und mittlerer Einkommen geeinigt habe.
4: Auch Bundeskanzler Merz und CSU-Chef Söder hätten das mitentschieden. Insgesamt sind Entlastungen von rund 10 Milliarden Euro pro Jahr geplant. Profitieren sollen vor allem Menschen mit kleinen und mittleren Einkommen sowie Familien. Eine Familie mit zwei Kindern soll laut Klingbeil etwa 600 Euro im Jahr sparen. Die Union kritisiert, dass die sogenannte kalte Progression nicht vollständig ausgeglichen wird. Timo Wiesner, Redaktion.
3: Nach dem Regen steigen die extrem niedrigen Pegelstände am Rhein wieder etwas an. In Düsseldorf soll der Pegel morgen wieder aus dem Minusbereich kommen und bis Samstag auf gut 20 Zentimeter steigen. Auch in Köln und Emmerich wird mit etwas mehr Wasser gerechnet. Für die Schifffahrt bleibt die Lage aber schwierig. Es sind weiterhin nur wenige Schiffe unterwegs und viele Fähren bleiben außer Betrieb. Die EU unterstützt die Demokratische Republik Kongo im Kampf gegen Ebola. Sie stellt dem Land Schnelltests im Wert von 2,5 Millionen Euro zur Verfügung. Damit sollen Infektionen früher erkannt und eine weitere Ausbreitung verhindert werden. Im Kongo sind bislang mehr als 2.300 Menschen an dem Virus gestorben. Der Deutsche Richterbund lehnt höhere Strafen für Brandstiftung ab. Das Strafrecht sehe bereits empfindliche Strafen vor. Wichtiger sei, Täter schneller zu ermitteln und zu verurteilen. Die SPD hatte angesichts der Waldbrände härtere Strafen ins Gespräch gebracht. Der Richterbund fordert stattdessen eine bessere Ausstattung von Staatsanwaltschaften und Gerichten. Apple ändert ab Oktober die Regeln für seinen App Store in der EU. Nutzer sollen dann mehr Möglichkeiten haben, Apps herunterzuladen und zu bezahlen. Entwickler können ihre Programme einfacher über eigene Internetseiten oder andere Online-Marktplätze anbieten. Hintergrund sind neue EU-Vorgaben für große Digitalkonzerne. Apple war im vergangenen Jahr wegen Verstößen gegen diese Regeln zu einer Strafe von 500 Millionen Euro verurteilt worden. Und jetzt kompetent und zuverlässig das Wetter. In den kommenden Stunden lassen die Regenfälle allmählich nach und es bleibt wechselnd bewölkt bei milden 19 bis 11 Grad. Der Schlagerradio-Wettertrend. Am Mittwoch entwickeln sich bei sommerlichen 20 bis 32 Grad neue schauerartige Regenfälle und stellenweise kräftige Gewitter.
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5: Hallo und herzlich willkommen zu Deutschlands längster Schlagerparade. Jeden Samstagnachmittag, Wiederholung am Sonntagmorgen und Dienstagabend. Bevor wir frisch einsteigen, schauen wir erstmal zurück. Letztes Mal Platz Nummer 3, Ramon Rosselli.
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5: Auf der 2 hat man Kerstin Ott.
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5: Eher mal sehen, ob es Helene Fischer wieder auf die 1 geschafft hat.
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5: Ja, stand ja immer mal wieder auf der 1, wurde dann abgelöst. Zuletzt wieder auf die 1 gestiegen. Ja, und wir starten jetzt die frischen Top 50, die Sie mitbestimmen auf schlagerradio.de und fangen an mit Platz Nummer 50, Kavida auf Wolke 7.
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Das sind die Top 50 bei Schlagerradio. Hör auf dein Herz. Perlentaucher mit Serrano Cortez. Platz 49 Obsession. Und die 48 Norman Langen. Die Liebe schafft das schon. Die Liebe.

Norman Langen in den Schlagerradio Top 50, Platz 48. Die Liebe schafft das schon. Unser erstes Extra kommt im Original von Jackie DeShannon 1974.

Miles Davis Ice hat Jackie DeShannon geschrieben und gesungen, war aber damals kein großer Erfolg. Der kam dann erst in der Version von Kim Carnes 1981. Internationaler Nummer 1 Hit vor genau 45 Jahren und Kim Carnes hat sich dafür den Musikpreis Grammy bekommen. Song des Jahres 81. Und Rosen gab es zur Grammy-Verleihung. Die schickte die Hollywood-Schauspielerin Bette Davis, ja, die den Song auch richtig klasse fand und sich sehr geehrt fühlte. Die deutsche Version dieses Superhits kam wiederum von Ute Berling. Hier ist, als ob sie Bette Davis wäre. Die

Die Schlagerradio Top 50 mit Roland Kaiser, Platz 46, mein Kompliment. Am vergangenen Mittwoch war ja Sonnenfinsternis. Viele haben gen Himmel geschaut, hoffentlich mit entsprechender Schutzbrille. Ja, und die Sonne wird ja auch des Öfteren besungen. Besonders gut gelaunt hier von Udo Jürgens. Die Sonne und du aus dem Jahr 83. Unser nächstes Extra.

0: Rosanna Rocci, Balla con me, Innenstadt gerade Top 50, Platz 45.
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1: Und mit Christine Stark, Platz 44, Alemannia.
2: Hallo.

Hier, Schlagerradio. Hör auf dein Herz mit ihren Top 50. Malte Kelly, Platz 43, ein Kuss in Paris. Ja, Kuss gab's in Weimar. Da hat sie geheiratet. Ella endlich ihren langjährigen Partner Marius. Nochmal alles Liebe. Hier ist auf Platz 42 Ella endlich mit Cinderella.

Vincent Groß und die Esteriore Brothers, Amore mit Mio, hier in den Schlagerradio Top 50, Platz 41 und die 40 ist Achim Petri, Mitten ins Herz.

0: Die Schlagerradio Top 50 mit Achim Petri, Platz 40, mitten ins Herz. Unser nächstes Extra, der deutschsprachige Sommerhit von vor 35 Jahren, also aus dem Jahr 91, Achim Reichel mit Aloha Hea He. Vor 5 Jahren, da hat er völlig überraschend dann Platz 1 in China belegt, dank der sozialen Medien.
1: Die sagten, Achim, herzlichen Glückwunsch, du bist Nummer 1 in China. Ich sage, ja, erzähl noch einen, wer es glaubt, wer selig. Ne? Nein, das ist so. Dann haben die mir irgendwie die Shazam-Hitparade geschickt, wo alles chinesische Schriftzeichen waren und oben drüber stand, für uns zu lesen, Achim Reichel, Aloha Hea He. Ich denke, ich gucke nicht richtig. Ne?

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Das sind die Schlagerradio Top 50. Und da wir noch etwas Zeit haben in dieser Stunde, gratulieren wir nachträglich dem Schauspieler und Regisseur Peter Weck zum 96. hatte vergangenen Mittwoch. Es hat er nicht selbst gesungen, aber er hat in einer Kult-80er-Jahre-Serie mitgespielt, die nicht nur ich sehr geliebt habe. Ich heirate eine Familie. Und die Musik, die kam vom französischen Komponisten und Arrangeur Alain Gourageur.

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1: Ich bin Silke Rech. Im Streit um die geplante Steuerreform weist Finanzminister Klingbeil die Kritik der Union zurück. Der SPD-Chef sagt, dass sich die Koalition gemeinsam auf eine stärkere Entlastung kleiner und mittlerer Einkommen geeinigt habe.
2: Auch Bundeskanzler Merz und CSU-Chef Söder hätten das mitentschieden. Insgesamt sind Entlastungen von rund 10 Milliarden Euro pro Jahr geplant. Profitieren sollen vor allem Menschen mit kleinen und mittleren Einkommen sowie Familien. Eine Familie mit zwei Kindern soll laut Klingbeil etwa 600 Euro im Jahr sparen. Die Union kritisiert, dass die sogenannte kalte Progression nicht vollständig ausgeglichen wird. Timo Wiesner, Redaktion.
1: Nach dem Regen steigen die extrem niedrigen Pegelstände am Rhein wieder etwas an. In Düsseldorf soll der Pegel morgen wieder aus dem Minusbereich kommen und bis Samstag auf gut 20 Zentimeter steigen. Auch in Köln und Emmerich wird mit etwas mehr Wasser gerechnet. Für die Schifffahrt bleibt die Lage aber schwierig. Es sind weiterhin nur wenige Schiffe unterwegs und viele Fähren bleiben außer Betrieb. Die EU unterstützt die Demokratische Republik Kongo im Kampf gegen Ebola. Sie stellt dem Land Schnelltests im Wert von 2,5 Millionen Euro zur Verfügung. Damit sollen Infektionen früher erkannt und eine weitere Ausbreitung verhindert werden. Im Kongo sind bislang mehr als 2.300 Menschen an dem Virus gestorben. Der Deutsche Richterbund lehnt höhere Strafen für Brandstiftung ab. Das Strafrecht sehe bereits empfindliche Strafen vor. Wichtiger sei, Täter schneller zu ermitteln und zu verurteilen. Die SPD hatte angesichts der Waldbrände härtere Strafen ins Gespräch gebracht. Der Richterbund fordert stattdessen eine bessere Ausstattung von Staatsanwaltschaften und Gerichten. Apple ändert ab Oktober die Regeln für seinen App Store in der EU. Nutzer sollen dann mehr Möglichkeiten haben, Apps herunterzuladen und zu bezahlen. Entwickler können ihre Programme einfacher über eigene Internetseiten oder andere Online-Marktplätze anbieten. Hintergrund sind neue EU-Vorgaben für große Digitalkonzerne. Apple war im vergangenen Jahr wegen Verstößen gegen diese Regeln zu einer Strafe von 500 Millionen Euro verurteilt worden. Und jetzt kompetent und zuverlässig das Wetter. In den kommenden Stunden lassen die Regenfälle allmählich nach und es bleibt wechselnd bewölkt bei milden 19 bis 11 Grad. Der Schlagerradio-Wettertrend. Am Mittwoch entwickeln sich bei sommerlichen 20 bis 32 Grad neue schauerartige Regenfälle und stellenweise kräftige Gewitter.

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1: Hallo und willkommen zurück zur zweiten Stunde von Deutschlands längster Schlager-Parade. Jeden Samstagnachmittag, Wiederholung am Sonntagmorgen und Dienstagabends.
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1: Ja, ob es die Helene wieder auf die 1 geschafft hat, das wissen wir in spätestens knapp 3 Stunden. So lange haben wir hier noch. Mit Abstimmen geht auf schlagerradio.de. Jetzt erstmal Platz 37. Kavila, unser Schlagerradio-Star aus diesem Jahr mit Sommerregen.

Ja, Alibi, das sind die Top 50 bei Schlagerradio Hör auf dein Herz. Das war Beatrice Egli auf Platz 36 und die 35 ist Charlene. Du willst es doch auch.

0: Charlene in den Schlagerradio Top 50, Platz 35. Du willst es doch auch. Unser nächstes Extra, ein Geburtstagsextra. Dieses Wochenende wird 48. Adel Tawil. Ende der 90ern war er Kane in der Boygroup The Boys.
1: Ich habe viel gelernt in der Zeit bei The Boys, aber auch viel, wie man es nicht macht.
0: So, 2003, da ging es dann rund. Da gründete er mit Annette Humpel das Duo Ich und Ich.
1: Für mich war Ich und Ich wirklich auch eine Selbstfindung.

Große Hits hatten Ich und Ich. 2013 dann das erste Soloalbum von Adel Tawil mit seinem Mega-Erfolg Lieder, das bis auf Platz 2 der Singlecharts schaffte. Der Text zu Lieder, einfach eine Aneinanderreihung von anderen Titeln. Können wir ja nochmal genau hinhören, was wir da so alles wieder erkennen. Happy Birthday, Adel Tawil.

Das sind die Schlagerradio Top 50 mit Mitch Keller, Platz 33. Bitte melde dich bei mir. So, vor der 32 schauen wir mal genau ein Jahr zurück. Da stand auf der 1 hier in ihrer Hitparade Kerstin Ott mit Bye Bye. Ja, mehrmals im August und dann auch nochmal Ende September.

0: Daniel Ceylan in den Schlagerradio Top 50, Platz 32 mit Jackentasche.
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Sonja Liebing in den Schlagerradio Top 50, Platz 31, schon längst verliebt. Unser nächstes Extra aus dem Sommer 82 und erfolgreichster Schlager des Jahres 1982 ist Anni Borg mit Adios Amor.

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1: Das sind die Top 50 bei Schlagerradio. Hör auf dein Herz. Pedro Basile, Platz 30, Amore Mio. Unser erster Neuzugang von drei in dieser Woche kommt von Wolfgang Petri. Morgengold heißt sein neuer Song, Vorbote zu Wolles Jubiläumsalbum, das am 25. September erscheinen wird. Hier ist Platz 29.

0: 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Platz 28.
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0: Das sind die Schlagerradio Top 50 mit Nick P, Platz 27, du und ich. Gleich auf der 26, ja schon lange dabei, aber ist ja auch ein cooler Song. Ben Zucker, Herz zu und durch. Aber vorher ein Extra, der erste Nummer 1 Hit für Nicki in der ZDF-Hitparade vor genau 40 Jahren. Also ihren allerersten Auftritt hatte sie ja Anfang 1984 mit
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0: Dann hat sie im Mai 86 das hier gesungen. Ja, und nur knapp den Platz 1 verfehlt. Im August 86, da hat's dann geklappt mit Wegen dir. Hier ist Nicki, Nummer 1 vor genau 40 Jahren in der ZDF-Sommerhitparade aus Timmendorf bei Viktor Bock.

0: 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Platz 26.
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3: Ich bin Silke Rech. Das war der Tag. Hitze und Trockenheit haben in diesem Jahr zu deutlichen Ernteausfällen geführt. Besonders stark betroffen sind Betriebe im Süden und Westen. Deutschlandweit wurde rund 7% weniger Getreide geerntet als im vergangenen Jahr. Beim Winterraps ging der Ertrag sogar um etwa ein Fünftel zurück. Gleichzeitig belasten niedrige Verkaufspreise und hohe Kosten viele Höfe. Der Deutsche Bauernverband fordert deshalb finanzielle Unterstützung von der Politik. Die Deutschen trauen der AfD und der Union derzeit am ehesten zu, wichtige Probleme zu lösen. Das zeigt eine Forsa-Umfrage für RTL und NTV. 13% nennen die AfD, 12% CDU und CSU. Mehr als die Hälfte traut allerdings keiner Partei die Lösung der Probleme zu. Bei Wirtschaft, äußerer Sicherheit und Infrastruktur liegt die Union vorn. Bei der Zuwanderung ist es die AfD. In der Sonntagsfrage bleibt die AfD mit 28% stärkste Kraft. Die Union kommt auf 21%. Die Kontrollen an den deutschen Grenzen werden um weitere 6 Monate verlängert. Das hat Bundesinnenminister Dobrindt angekündigt. Sie laufen damit auch nach dem 15. September weiter. Die Bundesregierung begründet das mit der angespannten Migrationslage in Europa. Die Kontrollen sollen unerlaubte Einreisen verhindern und Schleuser bekämpfen. Die EU unterstützt die Demokratische Republik Kongo im Kampf gegen Ebola. Sie stellt dem Land Schnelltests im Wert von 2,5 Millionen Euro zur Verfügung. Damit sollen Infektionen früher erkannt und eine weitere Ausbreitung verhindert werden. Im Kongo sind bislang mehr als 2.300 Menschen an dem Virus gestorben. Ein junger Ukrainer ist in Deutschland wegen Agententätigkeit zu 1 Jahr und 3 Monaten Haft verurteilt worden. Nach Überzeugung des Oberlandesgerichts Stuttgart hatte er den Versand von Paketen mit GPS-Sendern in Auftrag gegeben. Damit sollten möglicherweise Transportwege für spätere Sabotageakte ausgespäht werden. Hinter dem Auftrag soll eine staatliche russische Stelle gestanden haben. Und jetzt kompetent und zuverlässig das Wetter. In den kommenden Stunden lassen die Regenfälle allmählich nach und es bleibt wechselnd bewölkt bei milden 19 bis 11 Grad. Der Schlagerradio-Wettertrend. Am Mittwoch entwickeln sich bei sommerlichen 20 bis 32 Grad neue schauerartige Regenfälle und stellenweise kräftige Gewitter.
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4: Hallo und willkommen zurück zu Deutschlands längster Schlagerparade. 3. Stunde. Mitmachen geht auf schlagerradio.de, immer nach der Erstausstrahlung am Samstag 18 Uhr. Wiederholung ja immer am Sonntagmorgen und Dienstagabends. Ja, mal sehen, ob es Helene Fischer wieder auf die 1 geschafft hat. Gleich haben wir unseren nächsten Neuzugang. Außerdem Andrea Berg. Und jetzt erstmal auf Platz 25 Annemarie Eifeld mit Neugeboren.

Hier ist Schlagerradio, hör auf dein Herz mit ihren Top 50, Andrea Berg und die neue Version von Du hast mich tausendmal belogen auf Platz 24. So, nächster Neuzugang auf der 23, Cora, kennen wir ja von Amsterdam zum Beispiel. Hier sind Cora mit Dir würd ich gehen.

Neu in den Schlagerradio Top 50 eingestiegen auf Platz 23. Cora, mit dir würd ich gehen. Unser nächstes Extra von Roland Kaiser, der ja diese Wochenende in Bonn und Osnabrück spielt. Sommer-Open-Air-Konzerte, nächstes Wochenende zweimal in Berlin in der Waldbühne. So, und vor genau 30 Jahren, da kam sein Album Grenzenlos raus, wo er viele bekannte Klassiker auf Deutsch gesungen hat. Zum Beispiel das hier. Ja, The Sun Ain't Gonna Shine Anymore. So klang das bei ihm auf Deutsch.

0: Oder auch das hier war drauf.
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0: Und so klingt das Original von Sag ihm, dass ich dich liebe.

Ricardo Folgi. Jetzt gibt's die deutsche Version von Roland Kaiser. Sag ihm, dass ich dich liebe. Vom Album Grenzenlos, das vor 30 Jahren rauskam.

dazu. Safia in den Schlagerradio Top 50 auf Platz 22 mit der Russenstolznummer Ich bin ich. Die 21 sind Laura und Mark featuring Amber. Ich geb 'ne Runde Liebe aus.

0: 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Die Schlagerradio Top 50 mit Johannes Oerding auf Platz 20. Mehr Glück als Verstand.
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0: Hallo, weiter geht's mit Pia Sophie, Platz 19, ein Kuss ohne Liebe.

Ja, Sophie, in den Schlagerradio Top 50, Platz 19, ein Kuss ohne Liebe. Vor Platz 18, da schauen wir mal genau 35 Jahre zurück, da stand oben in den Charts, Platz 3 dann sogar im Herbst, Dieter Krebs und Gundula. Also Dieter Krebs habe ich ja sehr gerne gesehen, die 80er-Jahre-Kult-Comedy-Serie Sketch-Up mit Beatrice Richter und dann mit Iris Werben. Ja, und Dieter Krebs singt hier mit Gundula Ich bin der Martin, ne? Der deutsche Sommerhit vor 35 Jahren, unser Extra.

Martin, ne? Also rein inhaltlich finde ich das total gut, wie dir das aus dem Mund rauskommt. Du machst das echt cool. Aber geht das auch auf Deutsch? Ich kann nämlich kein Französisch. Ich bin der Martin, ne? Du, das hast du schon mal gesagt.

du, das bringt doch alles nix. Ich bin der Martin, ne? Find das voll gut, wie du dich artikulieren kannst. Aber bei uns in der Männergruppe haben wir diese Problematik auch schon mal durchdiskutiert. Weißt du, du kannst mir nicht einfach einen Ballon aufblasen und dann nachher die Luft rauslassen.

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Das sind die Top 50 bei Schlagerradio Hör auf dein Herz mit Nino D'Angelo und Marina Marx, Platz 18 Bella Italia e Amore und die 17 Joey Heindle, schwer zu erklären. Schön.

0: Das sind die Schlagerradio Top 50 mit Sebastian Hemer aus Rostock, Platz 16. So, nach 10 Jahren gibt's nun die neue Version von Sommer unseres Lebens. Und die 15, Linda Hesse, Kleinstadt Casanova.
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0: Linda Hesse in den Schlagerradio Top 50 auf Platz 15 mit Kleinstadt Casanova. So, und jetzt wird's mal so richtig kultig mit unserem nächsten Extra. Karl-Heinz Schwab, besser bekannt als Ralf Bendix, wäre dieses Wochenende 102 geworden. Und von ihm stammt unter anderem die deutsche Version des Babysitter-Boogies. Aber das war nicht sein einziger Erfolg.
1: Nein, es gab noch einige, Schaffe Häusle bauen, der schwarze Koffer. Sie hieß Mary Ann, Kriminaltango, Bonacera, eine ganze Menge.
0: Ja, aber der Babysitter-Boogie, der hat es vor 65 Jahren zu Gold gebracht. Ralf Bendix und die kleine Elisabeth, das war die Tochter übrigens von Produzent Hans Bertram. Die Mutter hat als Schlagertexterin auch gearbeitet. Viel Spaß.

Unser Schlagerradio Top 50 Extra. Vor 102 Jahren wurde Ralf Bendix geboren. Das war sein Babysitter Boogie. Aktuell geht's weiter gleich mit Anna-Karina Wojcik, Platz 13 unzensiert. Aber vorher der höchste Neuzugang auf Platz 14. Andrea Berg hiermit. Das kann uns keiner nehmen.

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1: Ich bin Silke Rech. Das war der Tag. Hitze und Trockenheit haben in diesem Jahr zu deutlichen Ernteausfällen geführt. Besonders stark betroffen sind Betriebe im Süden und Westen. Deutschlandweit wurde rund 7% weniger Getreide geerntet als im vergangenen Jahr. Beim Winterraps ging der Ertrag sogar um etwa ein Fünftel zurück. Gleichzeitig belasten niedrige Verkaufspreise und hohe Kosten viele Höfe. Der Deutsche Bauernverband fordert deshalb finanzielle Unterstützung von der Politik. Die Deutschen trauen der AfD und der Union derzeit am ehesten zu, wichtige Probleme zu lösen. Das zeigt eine Forsa-Umfrage für RTL und NTV. 13% nennen die AfD, 12% CDU und CSU. Mehr als die Hälfte traut allerdings keiner Partei die Lösung der Probleme zu. Bei Wirtschaft, äußerer Sicherheit und Infrastruktur liegt die Union vorn. Bei der Zuwanderung ist es die AfD. In der Sonntagsfrage bleibt die AfD mit 28% stärkste Kraft. Die Union kommt auf 21%. Die Kontrollen an den deutschen Grenzen werden um weitere 6 Monate verlängert. Das hat Bundesinnenminister Dobrindt angekündigt. Sie laufen damit auch nach dem 15. September weiter. Die Bundesregierung begründet das mit der angespannten Migrationslage in Europa. Die Kontrollen sollen unerlaubte Einreisen verhindern und Schleuser bekämpfen. Die EU unterstützt die Demokratische Republik Kongo im Kampf gegen Ebola. Sie stellt dem Land Schnelltests im Wert von 2,5 Millionen Euro zur Verfügung. Damit sollen Infektionen früher erkannt und eine weitere Ausbreitung verhindert werden. Im Kongo sind bislang mehr als 2.300 Menschen an dem Virus gestorben. Ein junger Ukrainer ist in Deutschland wegen Agententätigkeit zu 1 Jahr und 3 Monaten Haft verurteilt worden. Nach Überzeugung des Oberlandesgerichts Stuttgart hatte er den Versand von Paketen mit GPS-Sendern in Auftrag gegeben. Damit sollten möglicherweise Transportwege für spätere Sabotageakte ausgespäht werden. Hinter dem Auftrag soll eine staatliche russische Stelle gestanden haben. Und jetzt kompetent und zuverlässig das Wetter. In den kommenden Stunden lassen die Regenfälle allmählich nach und es bleibt wechselnd bewölkt bei milden 19 bis 11 Grad. Der Schlagerradio-Wettertrend. Am Mittwoch entwickeln sich bei sommerlichen 20 bis 32 Grad neue schauerartige Regenfälle und stellenweise kräftige Gewitter.
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2: Hallo und willkommen zurück zur 4. Stunde von Deutschlands längster Schlager-Hitparade. Jeden Samstag Nachmittag, Sonntagmorgen und Dienstagabend. Letztes Mal ihr Platz Nummer 3, Ramon Rosselli.
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2: Ja, schön sommerlich hier. Auf der 2, Kerstin Ott.
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2: Ja, und mal sehen in dieser Stunde, ob es Helene Fischer wieder ganz nach oben geschafft hat. Mit Abstimmen geht auf schlagerradio.de. Neue Liste immer online nach der Erstausstrahlung am Samstag 18 Uhr. So, gleich Ihre Top 10. Erstmal auf Platz Nummer 12. Hier ist Dennis Wilms und Träum von dir.
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Schlagerradio. Hör auf dein Herz mit ihren Top 50. Und auf Platz 11 Peter Maffay mit Johannes Oerding. Ein Leben lang ist nicht lang. Ja, und bald kommt ja ihr gemeinsames Album Nashville raus. Wie Peter Maffay Country in Nashville entdeckt hat, das konnte man in der ZDF-Serie Songtrip sehen, beziehungsweise kann man immer noch sehen in der Mediathek. Songtrip heißt das Ganze, wo deutsche Stars auf eine musikalische Reise gehen. Gleich die aktuellen Top 10, vielleicht dann mit einer neuen Nummer 1, aber vorher ein Platz 1 aus dem Jahr 98. Olli P. und Flugzeuge im Bauch wurde ausgezeichnet mit dreifach Platin und siebenfach Gold. Das Original, klar, von Herbert Grönemeyer. Ja, und bei dieser Version singt Tina Frank. Olli P. rappt und Olli P. wurde am 10. August 48. Alles Gute nachträglich.

0: unser Schlagerradio Top 50 Geburtstagsextra zum 48. nachträglich von Olli P. Flugzeuge im Bauch. Ganze 50 Jahre ist es her, da war der Olli noch nicht geboren, da startete Wolfgang Petri durch. So klang das bei Dieter Tomasek in der ZDF-Hitparade.
1: Wir kommen zu einem Namen, der wiederum ein neuer ist, der vielleicht irgendwann in dieser großen Kette von Namen auftauchen könnte. Das ist Wolfgang Petri, der Titel Sommer in der Stadt.
0: Ja, könnte, sagte er. Der ist ja häufig noch aufgetaucht, der Wolfgang Petri. 50 Jahre ist es her und jetzt die neue Jubiläumsversion von Sommer in der Stadt. Von 15 auf Platz 10 gestiegen hier in den Schlagerradio Top 50.

Mike Leon Grosch in den Schlagerradio Top 50, Platz 9, Dein Leben. Und jetzt unsere Aufsteigerin der Woche. Letztes Mal auf Platz 24 eingestiegen, diese Woche auf die 8 gestiegen. Wahnsinn, Mari Reim und auf allen Sprachen Te Quiero.

Das sind die Schlagerradio Top 50 mit unserer Aufsteigerin der Woche. Von 24 hoch auf Platz 8, Marie Reim und Auf allen Sprachen. Ja, wenn Worte meine Sprache wären, so hieß das Album, das erste von Tim Bensko vor 15 Jahren, mit der Single Nur noch kurz die Welt retten. Der deutschsprachige Sommerhit 2011, jetzt als Extra.

0: Jolina Dreves in den Schlagerradio Top 50. Vor zwei Wochen noch auf Platz 1, dann ging es auf Platz 4 und jetzt aktuell die 7 durch und durch.
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2: Hallo, weiter geht's mit Vanessa Mai von 5 auf Platz 6 mit Rohdiamant.

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1: Die Schlagerradio Top 50 mit Vanessa Mai, Platz 6, Rohdiamant. Kennen Sie das hier noch? Heinche. Er ist am vergangenen Mittwoch 71 geworden, also Hein Simons. Und wir spielen jetzt als Extra von ihm auch sehr schön California Blue.

Hier ist Schlagerradio. Hör auf dein Herz mit ihren Top 50. Fein, dass Sie mit dabei sind. Von 3 etwas runter auf Platz 5 diese Woche Ramon Rosselli und Küss mich. Und von 17 auf die 4 gestiegen Stereo Act und Lena Marie Engel. Passt auch gut zum Sommer. Hier ist Wir feiern.

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1: Von 8 hoch auf Platz 3 in den Schlagerreihe Top 50, Matthias Reim, Die Sterne lügen. Matze ist ja noch auf Verdammt, ich lieb dich Jubiläumstournee. Nächstes Jahr geht's da weiter. Genauso beim Grafen von Unheilig, gerade auf Wieder zurück Tour. Das letzte Augustwochenende zweimal in Dresden Open Air und das erste Septemberwochenende zweimal in Hamburg. Und seit Freitag, da gibt's bereits die Tickets für die Unheilig Tour namens Meilenweit. Von Juli bis September 2027. Und danach geht der Grafen eine Kreativpause, heißt es. Was ist eigentlich besser? Lieder schreiben oder live spielen?
2: Also die Geburt eines Liedes ist was ganz Besonderes, um es mal so zu sagen. Der Augenblick, wenn du auf der Bühne stehst und es dann live spielst, ist zum ersten Mal dann eigentlich der Augenblick, wo du selber weißt, wie gut das Lied ist. Vorher hast du so eine Ahnung und du hörst auf dein Herz und auf dein Bauchgefühl. In dem Moment, wenn du auf der Bühne stehst, und das vor den Leuten singst, weißt du, wie gut es ist.
1: Und wir spielen erstmal nicht Geboren, um zu leben, sondern Zeitreise mit Helene Fischer. Ist im Rahmen des Projekts MTV Unplugged entstanden, vor 10 Jahren.
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1: Unser Schlagerradio Top 50 extra. Unheilig und Helene Fischer, MTV Unplugged mit Zeitreise. So, Helene haben wir gleich nochmal, jetzt allein. Von 1 runter auf Platz 2 in dieser Woche mit Heute Nacht.

0: Die Top 50 bei Schlagerradio Hör auf dein Herz mit Helene Fischer von 1 auf Platz 2 heute Nacht. Für sie geht's immer mal wieder nach oben, dann etwas nach unten und genauso bei Kerstin Ott. Diese Woche wieder auf die 1 geklettert mit 1000-mal Nein. Ja, vielen Dank fürs Mitabstimmen. Das geht auf schlagerradio.de. Ihr Hitparade jeden Samstagnachmittag, Wiederholung am Sonntagmorgen und Dienstagabend.
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1: Ich bin Selke Reich. Das wird der Tag. Rund 5 Jahre nach dem Tod eines 4-jährigen Mädchens in einer Zahnarztpraxis beginnt heute in Frankfurt ein neuer Prozess gegen einen Anästhesisten. Der 69-Jährige war bereits 2024 wegen Totschlags und dreifachen versuchten Totschlags verurteilt worden. Der Bundesgerichtshof hob das Urteil jedoch auf. Jetzt muss geprüft werden, ob möglicherweise Mordmerkmale vorliegen. Der Anästhesist soll 2021 mehreren Patienten Propofol aus derselben Flasche gespritzt haben. Dabei soll es auch schwere Hygienefehler gegeben haben. Mehrere Kinder erlitten eine Blutvergiftung. 2 mussten künstlich beatmet werden. Ein 4-jähriges Mädchen starb noch in der Nacht an Multiorganversagen. Der Angeklagte sitzt seit Januar in Untersuchungshaft. Ein Urteil könnte Anfang Oktober fallen. Nach dem Regen der vergangenen Tage sollen die extrem niedrigen Pegelstände am Rhein heute wieder etwas steigen. In Düsseldorf dürfte der Pegel im Laufe des Tages wieder aus dem Minusbereich kommen. Zuvor war er auf den niedrigsten jemals gemessenen Stand gefallen. Bis Samstag werden dort gut 20 Zentimeter erwartet. Das ist allerdings noch immer außergewöhnlich wenig Wasser. Auch in Köln und Emmerich sollen die Pegel leicht steigen. Für die Schifffahrt bleibt die Lage deshalb zunächst schwierig. Es sind nur wenige Schiffe unterwegs. Viele Fähren haben ihren Betrieb weiterhin eingestellt. In den kommenden Tagen wird mit weiterem Regen gerechnet. Bei der Turn-EM in Zagreb starten heute auch die Männer in die Wettkämpfe. Zum Auftakt geht es um die Qualifikation für die Geräte und das Teamfinale. Außerdem fällt die Entscheidung im Mehrkampf. Das deutsche Team will unter die besten 8 kommen. Damit wäre auch die Teilnahme an der Weltmeisterschaft im Oktober sicher. Außerdem hofft Bundestrainer Milprat auf mindestens 2 deutsche Finalplätze an den einzelnen Geräten. Bei der Reit-WM in Aachen starten heute die deutschen Springreiter in den Wettbewerb. Zum Auftakt steht ein Zeitspringen an. Morgen und am Freitag folgen die beiden Runden des Nationenpreises. Das deutsche Team gehört zu den Medaillenkandidaten. Die Entscheidung im Einzel fällt am Sonntag. Zu den Favoriten gehört Europameister Richard Vogel mit seinem Pferd United Touch. Und jetzt kompetent und zuverlässig das Wetter. In den kommenden Stunden lassen die Regenfälle allmählich nach und es bleibt wechselnd bewölkt bei milden 19 bis 11 Grad. Der Schlagerradio-Wettertrend. Am Mittwoch entwickeln sich bei sommerlichen 20 bis 32 Grad neue schauerartige Regenfälle und stellenweise kräftige Gewitter.
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3: Ich bin Selke Reich. Das wird der Tag. Rund 5 Jahre nach dem Tod eines 4-jährigen Mädchens in einer Zahnarztpraxis beginnt heute in Frankfurt ein neuer Prozess gegen einen Anästhesisten. Der 69-Jährige war bereits 2024 wegen Totschlags und dreifachen versuchten Totschlags verurteilt worden. Der Bundesgerichtshof hob das Urteil jedoch auf. Jetzt muss geprüft werden, ob möglicherweise Mordmerkmale vorliegen. Der Anästhesist soll 2021 mehreren Patienten Propofol aus derselben Flasche gespritzt haben. Dabei soll es auch schwere Hygienefehler gegeben haben. Mehrere Kinder erlitten eine Blutvergiftung. 2 mussten künstlich beatmet werden. Ein 4-jähriges Mädchen starb noch in der Nacht an Multiorganversagen. Der Angeklagte sitzt seit Januar in Untersuchungshaft. Ein Urteil könnte Anfang Oktober fallen. Nach dem Regen der vergangenen Tage sollen die extrem niedrigen Pegelstände am Rhein heute wieder etwas steigen. In Düsseldorf dürfte der Pegel im Laufe des Tages wieder aus dem Minusbereich kommen. Zuvor war er auf den niedrigsten jemals gemessenen Stand gefallen. Bis Samstag werden dort gut 20 Zentimeter erwartet. Das ist allerdings noch immer außergewöhnlich wenig Wasser. Auch in Köln und Emmerich sollen die Pegel leicht steigen. Für die Schifffahrt bleibt die Lage deshalb zunächst schwierig. Es sind nur wenige Schiffe unterwegs. Viele Fähren haben ihren Betrieb weiterhin eingestellt. In den kommenden Tagen wird mit weiterem Regen gerechnet. Bei der Turn-EM in Zagreb starten heute auch die Männer in die Wettkämpfe. Zum Auftakt geht es um die Qualifikation für die Geräte und das Teamfinale. Außerdem fällt die Entscheidung im Mehrkampf. Das deutsche Team will unter die besten 8 kommen. Damit wäre auch die Teilnahme an der Weltmeisterschaft im Oktober sicher. Außerdem hofft Bundestrainer Milprat auf mindestens 2 deutsche Finalplätze an den einzelnen Geräten. Bei der Reit-WM in Aachen starten heute die deutschen Springreiter in den Wettbewerb. Zum Auftakt steht ein Zeitspringen an. Morgen und am Freitag folgen die beiden Runden des Nationenpreises. Das deutsche Team gehört zu den Medaillenkandidaten. Die Entscheidung im Einzel fällt am Sonntag. Zu den Favoriten gehört Europameister Richard Vogel mit seinem Pferd United Touch. Und jetzt kompetent und zuverlässig das Wetter. In den kommenden Stunden lassen die Regenfälle allmählich nach und es bleibt wechselnd bewölkt bei milden 19 bis 11 Grad. Der Schlagerradio-Wettertrend. Am Mittwoch entwickeln sich bei sommerlichen 20 bis 32 Grad neue schauerartige Regenfälle und stellenweise kräftige Gewitter.
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1: Ich bin Selke Reich. Das wird der Tag. Rund 5 Jahre nach dem Tod eines 4-jährigen Mädchens in einer Zahnarztpraxis beginnt heute in Frankfurt ein neuer Prozess gegen einen Anästhesisten. Der 69-Jährige war bereits 2024 wegen Totschlags und dreifachen versuchten Totschlags verurteilt worden. Der Bundesgerichtshof hob das Urteil jedoch auf. Jetzt muss geprüft werden, ob möglicherweise Mordmerkmale vorliegen. Der Anästhesist soll 2021 mehreren Patienten Propofol aus derselben Flasche gespritzt haben. Dabei soll es auch schwere Hygienefehler gegeben haben. Mehrere Kinder erlitten eine Blutvergiftung. 2 mussten künstlich beatmet werden. Ein 4-jähriges Mädchen starb noch in der Nacht an Multiorganversagen. Der Angeklagte sitzt seit Januar in Untersuchungshaft. Ein Urteil könnte Anfang Oktober fallen. Nach dem Regen der vergangenen Tage sollen die extrem niedrigen Pegelstände am Rhein heute wieder etwas steigen. In Düsseldorf dürfte der Pegel im Laufe des Tages wieder aus dem Minusbereich kommen. Zuvor war er auf den niedrigsten jemals gemessenen Stand gefallen. Bis Samstag werden dort gut 20 Zentimeter erwartet. Das ist allerdings noch immer außergewöhnlich wenig Wasser. Auch in Köln und Emmerich sollen die Pegel leicht steigen. Für die Schifffahrt bleibt die Lage deshalb zunächst schwierig. Es sind nur wenige Schiffe unterwegs. Viele Fähren haben ihren Betrieb weiterhin eingestellt. In den kommenden Tagen wird mit weiterem Regen gerechnet. Bei der Turn-EM in Zagreb starten heute auch die Männer in die Wettkämpfe. Zum Auftakt geht es um die Qualifikation für die Geräte und das Teamfinale. Außerdem fällt die Entscheidung im Mehrkampf. Das deutsche Team will unter die besten 8 kommen. Damit wäre auch die Teilnahme an der Weltmeisterschaft im Oktober sicher. Außerdem hofft Bundestrainer Milprat auf mindestens 2 deutsche Finalplätze an den einzelnen Geräten. Bei der Reit-WM in Aachen starten heute die deutschen Springreiter in den Wettbewerb. Zum Auftakt steht ein Zeitspringen an. Morgen und am Freitag folgen die beiden Routen des Nationenpreises. Das deutsche Team gehört zu den Medaillenkandidaten. Die Entscheidung im Einzel fällt am Sonntag. Zu den Favoriten gehört Europameister Richard Vogel mit seinem Pferd United Touch. Und jetzt kompetent und zuverlässig.